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1: Ein tolles Sommersonnenwochenende wird das. Nochmal durchlüften in der Früh bei 13 bis 6 Grad. Ihr es dann in einen sehr warmen Tag geht mit bis 26 Grad und drüber. Nachmittag gibt es mal ein bisschen Schatten durch harmlose Quellwolken. Auch der Sonntag wird so und der Montag ebenfalls. Nur dass es da noch heißer wird.
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2: Ich bin Fabian Hoffmann. Wichtige Themen im Bundestag, da ging es zum einen um die Reform der Apotheken, die hat das Parlament beschlossen. Silas Quering, worum geht's da?
3: Ja, die Apotheken sollen in Zukunft die Möglichkeit bekommen, mehr Impfungen selbst anzubieten und einige verschreibungspflichtige Medikamente in bestimmten Fällen auch ohne Rezept herauszugeben. Scharfe Kritik an einigen Punkten der Reform kommt von den Krankenkassen, sie warnen vor hohen Kosten für die Versicherten. Zuvor hatte das Parlament auch über das Kindergeld beraten. Das soll künftig automatisch an Eltern ausgezahlt werden. Das Ziel: weniger Zettelwirtschaft, mehr Zeit fürs Baby.
2: Mit Blick auf die NATO ruft Bundesaußenminister Johann Wadephul zur Gelassenheit auf. Trotz einiger widersprüchlicher Aussagen aus den USA, etwa zur Stationierung von Soldaten, findet Wadephul, dass das Bündnis größer und stärker ist als je zuvor. Er sagt im Ersten:
4: Klar, es gibt immer wieder Äußerungen, die alle irritieren, auch mich. Aber das, was wir erleben, was wir in NATO-Strukturen erleben, und zwar in zivilen wie in militärischen, was ich im Gespräch mit Marco Rubio, meinem Außenministerkollegen, erlebe, das ist alles verlässlich. Das ist kalkuliert und das ist darauf ausgerichtet, dass wir als Bündnis sehr erfolgreich miteinander sind, dass wir wesentliche Interessen teilen.
2: Die Ankündigung aus Washington, 5000 Soldaten nach Polen zu verlegen, begrüßt Wadephul. Die EU und Mexiko rücken wirtschaftlich enger zusammen. Beide Seiten haben jetzt ein Handelsabkommen unterschrieben. Sie reagieren mit dem Deal auch auf US-Präsident Trumps aggressive und unberechenbare Zollpolitik. Viele Zölle fallen mit dem Handelsabkommen weg. Profitieren sollen vor allem die Landwirtschaft, der Maschinenbau und die Pharmabranche. Die deutsche Wirtschaft hofft auf einen Exportplus. Der Außenhandelsverband BGA lobte die Vorteile für mittelständische Firmen. Da knallen die Sektkorken. In Deutschland gibt's gleich mehrere neue Lotto-Millionäre. Beim Euro-Jackpot schrammten 5 Tipper aus Hessen, Mecklenburg-Vorpommern, Niedersachsen, NRW und dem Saarland um eine Zahl am Jackpot vorbei. Für sie gibt's aber immerhin je gut 2,3 Millionen Euro. Die deutsche Eishockey-Nationalmannschaft hat bei der WM den ersten Sieg eingefahren. Gegen Ungarn gab es ein deutliches 6:2. Damit bewahrt sich das deutsche Team weiter die Chance auf die K.O.-Runde. Nächster Vorrundengegner ist Österreich.

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2: Es sind diese winzig kleinen Ticks, die uns in Beziehungen wahnsinnig machen. Ständiges Räuspern, Stöhnen bei jedem Bücken und dieses unerträglich laute Schmatzen, wenn er seinen Apfel isst.
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3: Na, liebe Damen, guckt ihr in diesem Moment auch wieder dabbig aus der Wäsche beim Wimperntuschen?
4: Also ich habe das bei meiner Frau auch schon beobachtet. Ihr seht da wirklich dämlich aus.
3: Also, du brauchst aber gerade was sagen, denn ihr Männer guckt genauso doof aus der Wäsche.
4: Was?
3: Wenn ihr euch rasiert. Ja, und wir euch anschließend dann sagen, bitte auch die Barthaare, ne, wegmachen.
4: Oh, ja, ja.

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1: Ich bin Fabian Hoffmann. Wichtige Themen im Bundestag, da ging es zum einen um die Reform der Apotheken, die hat das Parlament beschlossen. Silas Quering, worum geht's da?
2: Ja, die Apotheken sollen in Zukunft die Möglichkeit bekommen, mehr Impfungen selbst anzubieten und einige verschreibungspflichtige Medikamente in bestimmten Fällen auch ohne Rezept herauszugeben. Scharfe Kritik an einigen Punkten der Reform kommt von den Krankenkassen. Sie warnen vor hohen Kosten für die Versicherten. Zuvor hatte das Parlament auch über das Kindergeld beraten. Das soll künftig automatisch an Eltern ausgezahlt werden. Das Ziel: weniger Zettelwirtschaft, mehr Zeit fürs Baby.
1: Mit Blick auf die NATO ruft Bundesaußenminister Johann Wadephul zur Gelassenheit auf. Trotz einiger widersprüchlicher Aussagen aus den USA, etwa zur Stationierung von Soldaten, findet Wadephul, dass das Bündnis größer und stärker ist als je zuvor. Er sagt im Ersten:
3: Klar, es gibt immer wieder Äußerungen, die alle irritieren, auch mich. Aber das, was wir erleben, was wir in NATO-Strukturen erleben, und zwar in zivilen wie in militärischen, was ich im Gespräch mit Marco Rubio, meinem Außenministerkollegen, erlebe, das ist alles verlässlich. Das ist kalkuliert und das ist darauf ausgerichtet, dass wir als Bündnis sehr erfolgreich miteinander sind, dass wir wesentliche Interessen teilen.
1: Die Ankündigung aus Washington, 5000 Soldaten nach Polen zu verlegen, begrüßt Wadephul. Die EU und Mexiko rücken wirtschaftlich enger zusammen. Beide Seiten haben jetzt ein Handelsabkommen unterschrieben. Sie reagieren mit dem Deal auch auf US-Präsident Trumps aggressive und unberechenbare Zollpolitik. Viele Zölle fallen mit dem Handelsabkommen weg. Profitieren sollen vor allem die Landwirtschaft, der Maschinenbau und die Pharmabranche. Die deutsche Wirtschaft hofft auf einen Exportplus. Der Außenhandelsverband BGA lobte die Vorteile für mittelständische Firmen. Da knallen die Sektkorken. In Deutschland gibt's gleich mehrere neue Lotto-Millionäre. Beim Euro-Jackpot schrammten 5 Tipper aus Hessen, Mecklenburg-Vorpommern, Niedersachsen, NRW und dem Saarland um eine Zahl am Jackpot vorbei. Für sie gibt's aber immerhin je gut 2,3 Millionen Euro. Die deutsche Eishockey-Nationalmannschaft hat bei der WM den ersten Sieg eingefahren. Gegen Ungarn gab es ein deutliches 6:2. Damit bewahrt sich das deutsche Team weiter die Chance auf die K.O.-Runde. Nächster Vorrundengegner ist Österreich.
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3: Wie ist das, wenn sich Vegetarier streiten? Haben die dann auch Beef? Und wenn sie verliebt sind, Schmetterlinge im Bauch? Und woher weiß eine Thermoskanne, welche Jahreszeit gerade ist? Und hält im Winter Getränke warm und im Sommer kalt?
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4: 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Wie nochmal?
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5: verstanden. 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
6: Ein tolles Sommersonnenwochenende wird das. Nochmal durchlüften in der Früh bei 13 bis 6 Grad, ehe es dann in einen sehr warmen Tag geht mit bis 26 Grad und drüber. Nachmittag gibt es mal ein bisschen Schatten durch harmlose Quellwolken. Auch der Sonntag wird so und der Montag ebenfalls. Nur, dass es da noch heißer wird.
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7: Ich bin Fabian Hoffmann. Für die vom Bundestag beschlossene Apothekenreform gibt es Kritik. Der Hausärzteverband sagt, dass sie die Praxen schwächt. Die Apotheken sollen in Zukunft die Möglichkeit bekommen, beispielsweise mehr Impfungen anzubieten und bestimmte Medikamente auch ohne Rezept herauszugeben. Andreas Gassen von der Kassenärztlichen Bundesvereinigung sagt in der ARD,
8: dass Apotheken jetzt in Grunddiagnostik einsteigen, das geht bis zum Blutabnehmen. Und das ist natürlich schon schräg, weil die Apothekerinnen und Apotheker dafür schlicht nicht ausgebildet sind. Das ist noch nicht mal Inhalt ihres Studiums. Und insofern würden wir das als ein Abgleiten in die Laienmedizin tatsächlich sehen.
7: Der Apothekerverband begrüßt die Reform dagegen als Hilfe, um das Gesundheitssystem zu entlasten. Die EU und Mexiko rücken wirtschaftlich enger zusammen. Beide Seiten haben jetzt eine Erweiterung ihres Handelsabkommens unterschrieben. Viele Zölle fallen damit weg. Profitieren sollen vor allem die Landwirtschaft, der Maschinenbau und die Pharmabranche. Die deutsche Wirtschaft hofft auf einen Exportplus. Mit Blick auf die NATO ruft Bundesaußenminister Johann Wadephul zur Gelassenheit auf. Trotz einiger widersprüchlicher Aussagen aus den USA, etwa zur Stationierung von Soldaten, findet Wadephul, dass das Bündnis größer und stärker ist als je zuvor. Er sagt im Ersten,
9: klar, es gibt immer wieder Äußerungen, die alle irritieren, auch mich. Aber das, was wir erleben, was wir in NATO-Strukturen erleben, und zwar in zivilen wie in militärischen, was ich im Gespräch mit Marco Rubio, meinem Außenministerkollegen, erlebe, das ist alles verlässlich. Das ist kalkuliert und das ist darauf ausgerichtet, dass wir als Bündnis sehr erfolgreich miteinander sind, dass wir wesentliche Interessen teilen.
7: Die Ankündigung aus Washington, 5000 Soldaten nach Polen zu verlegen, begrüßt Wadephul. Die Deutsche Bahn bekommt weiter Konkurrenz. Flixtrain will sein Angebot in den nächsten 2 Jahren verdoppeln. Das hat Unternehmenschef Schwemmlein im Spiegel angekündigt. In 2 Jahren will außerdem noch der italienische Anbieter Italo auf den deutschen Gleisen mitmischen. Poldi macht Schluss. Lukas Podolski beendet seine Karriere als aktiver Fußballer. Das hat der 40-Jährige jetzt mitgeteilt. Unter anderem holte er mit der deutschen Nationalmannschaft 2014 den Weltmeistertitel. Zuletzt spielte Podolski bei Górnik Zabrze in Polen und hat den Club gerade erst gekauft.

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2: Für alle, die jetzt in kürzester Zeit noch die Bikini-Figur schaffen wollen, ohne zu sehr zu leiden, einfach kreativ sein. Vorschlag 1, mach die Reste-Diät. Da darfst du nur Reste essen, Kartoffelschale, Käserinde. Das kostet so viel Überwindung, dass du ganz schnell abnimmst. Und der beste Vorschlag überhaupt ist die gelebte Body-Positivity. Das heißt, wenn dein Körper Ecken und Kanten hat, bist du mit den Rundungen und den Ringen sehr attraktiv, wenn nicht sogar richtig geil.
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3: Heidi Klum ist 52 geworden und hat verraten, wie sie sich so jung und fit hält. Unter anderem durch ein spezielles Frühstück.
4: Und bitte.
3: Spargel, Zwiebeln, Knoblauch, Brühwürfeln.
4: Das liebe ich.
3: Also als ich das gelesen habe, Leute, habe ich mir gedacht, da verzichte ich lieber auf ein paar Lebensjahre und eine tolle Optik.
5: Ja, das sieht man gäbe. Gibt's Beweisfoto Radio 10.
3: Also hör mal jetzt.
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6: Ich bin Fabian Hoffmann. Für die vom Bundestag beschlossene Apothekenreform gibt es Kritik. Der Hausärzteverband sagt, dass sie die Praxen schwächt. Die Apotheken sollen in Zukunft die Möglichkeit bekommen, beispielsweise mehr Impfungen anzubieten und bestimmte Medikamente auch ohne Rezept herauszugeben. Andreas Gassen von der Kassenärztlichen Bundesvereinigung sagt in der ARD,
7: dass Apotheken jetzt in Grunddiagnostik einsteigen, das geht bis zum Blutabnehmen und das ist natürlich schon schräg, weil die Apothekerinnen und Apotheker dafür schlicht nicht ausgebildet sind. Das ist noch nicht mal Inhalt ihres Studiums und insofern würden wir das als ein Abgleiten in die Laienmedizin tatsächlich sehen.
6: Der Apothekerverband begrüßt die Reform dagegen als Hilfe, um das Gesundheitssystem zu entlasten. Die EU und Mexiko rücken wirtschaftlich enger zusammen. Beide Seiten haben jetzt eine Erweiterung ihres Handelsabkommens unterschrieben. Viele Zölle fallen damit weg. Profitieren sollen vor allem die Landwirtschaft, der Maschinenbau und die Pharmabranche. Die deutsche Wirtschaft hofft auf einen Exportplus. Mit Blick auf die NATO ruft Bundesaußenminister Johann Wadephul zur Gelassenheit auf. Trotz einiger widersprüchlicher Aussagen aus den USA, etwa zur Stationierung von Soldaten, findet Wadephul, dass das Bündnis größer und stärker ist als je zuvor. Er sagt im Ersten,
8: klar, es gibt immer wieder Äußerungen, die alle irritieren, auch mich. Aber das, was wir erleben, was wir in NATO-Strukturen erleben, und zwar in zivilen wie in militärischen, was ich im Gespräch mit Marco Rubio, meinem Außenministerkollegen, erlebe, das ist alles verlässlich. Das ist kalkuliert und das ist darauf ausgerichtet, dass wir als Bündnis sehr erfolgreich miteinander sind, dass wir wesentliche Interessen teilen.
6: Die Ankündigung aus Washington, 5000 Soldaten nach Polen zu verlegen, begrüßt Wadephul. Die Deutsche Bahn bekommt weiter Konkurrenz. Flixtrain will sein Angebot in den nächsten 2 Jahren verdoppeln. Das hat Unternehmenschef Schwemmlein im Spiegel angekündigt. In 2 Jahren will außerdem noch der italienische Anbieter Italo auf den deutschen Gleisen mitmischen. Poldi macht Schluss. Lukas Podolski beendet seine Karriere als aktiver Fußballer. Das hat der 40-Jährige jetzt mitgeteilt. Unter anderem holte er mit der deutschen Nationalmannschaft 2014 den Weltmeistertitel. Zuletzt spielte Podolski bei Górnik Zabrze in Polen und hat den Club gerade erst gekauft.
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2: In Zeiten von künstlicher Intelligenz kannst du ganz viel verschleiern. Du musst ja nur, beispielsweise ChatGPT, genau sagen, was du willst.
3: Ey, Digga, mach mir mal ein Bewerbungsschreiben für diese Ausschreibung hier, aber mach geil.
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5: Ein tolles Sommersonnenwochenende wird das. Nochmal durchlüften in der Früh bei 13 bis 6 Grad, ehe es dann in einen sehr warmen Tag geht mit bis 26 Grad und drüber. Nachmittag gibt es mal ein bisschen Schatten durch harmlose Quellwolken. Auch der Sonntag wird so und der Montag ebenfalls. Nur, dass es da noch heißer wird.
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6: Ich bin Fabian Hoffmann. Der Apothekerverband begrüßt die Reform, die jetzt vom Bundestag beschlossen wurde. Damit werde die Rolle der Apotheken gestärkt und das Gesundheitssystem entlastet, heißt es. Apotheken dürfen künftig mehr Impfungen anbieten, Blut abnehmen und einige Medikamente auch ohne Rezept herausgeben. Von Ärzteverbänden kommt dagegen Kritik. Primärversorgung lasse sich nicht in Apotheken verlagern, sagt etwa der Hausärzteverband. Diese Pläne seien ein gefährlicher Irrweg und ein Rückschritt für die Versorgung. Wer in den Sommerferien wegfliegen will, muss sich trotz Kerosinmangels keine Sorgen machen. Das hat die Flugbranche bei einem Treffen mit der Bundestagstaskforce zu den Auswirkungen des Iran-Kriegs versprochen. Wer schon gebucht hat, werde ohne Extrakosten in den Urlaub fliegen können. Die NATO-Außenminister haben bei ihrem Treffen in Schweden Einigkeit gezeigt. Gleichzeitig gab es auch gegenseitige Kritik von EU und USA. US-Außenminister Rubio betonte, dass die NATO auch für die USA nützlich sein müsse. Die Europäer fordern nach den widersprüchlichen Aussagen zu US-Truppen mehr Klarheit. Zuletzt hatte Präsident Trump angekündigt, 5000 Soldaten nach Polen zu verlegen. Dazu sagt Bundesaußenminister Johann Wadephul in der ARD.
7: Als deutscher Außenminister begrüße ich jeden NATO-Soldaten, der in Polen stationiert ist, der östlich von uns stationiert ist. Die Gefahr für Europa ist bedauerlicherweise Russland und deswegen brauchen wir NATO-Präsenz. Und deswegen ist das eine gute Aussage. Sie stärkt Polen, sie stärkt die Allianz, sie stärkt die NATO und ist auch gut für Deutschland.
6: Da knallen die Sektkorken. In Deutschland gibt's gleich mehrere neue Lotto-Millionäre. Beim Euro-Jackpot schrammten 5 Tipper aus Hessen, Mecklenburg-Vorpommern, Niedersachsen, NRW und dem Saarland um eine Zahl am Jackpot vorbei. Für sie gibt's aber immerhin je gut 2,3 Millionen Euro. Poldi macht Schluss. Lukas Podolski beendet seine Karriere als aktiver Fußballer. Das hat der 40-Jährige jetzt mitgeteilt. Unter anderem holte er mit der deutschen Nationalmannschaft 2014 den Weltmeistertitel. Zuletzt spielte Podolski bei Górnik Zabrze in Polen und hat den Club gerade erst gekauft. Die deutsche Eishockey-Nationalmannschaft hat bei der WM den ersten Sieg eingefahren. Gegen Ungarn gab es ein deutliches 6:2. Damit bewahrt sich das deutsche Team weiter die Chance auf die K.O.-Runde. Nächster Vorrundengegner ist Österreich.

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2: Wenn ein sehr kleines Kind etwas sehr dringend will, dann fragt es gerne seine Mutter.
3: Mama, Mama, Mama, Mama.
2: Auch wenn die gerade telefoniert oder schläft.
3: Mama.
2: Ganz ehrlich, wenn Mama bei jedem
3: Mama
2: einen trinken würde, wäre sie dauerbreit. Und wenn sie bei jedem
3: Mama
2: eine Kniebeuge machen würde, top trainiert.
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4: Ja, und ich dachte, ich bin eitel. 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
4: Also?
5: Ja, eins habe ich jetzt.
4: Oh Mann, ey. Also.
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2: Ich bin Fabian Hoffmann. Der Apothekerverband begrüßt die Reform, die jetzt vom Bundestag beschlossen wurde. Damit werde die Rolle der Apotheken gestärkt und das Gesundheitssystem entlastet, heißt es. Apotheken dürfen künftig mehr Impfungen anbieten, Blut abnehmen und einige Medikamente auch ohne Rezept herausgeben. Von Ärzteverbänden kommt dagegen Kritik. Primärversorgung lasse sich nicht in Apotheken verlagern, sagt etwa der Hausärzteverband. Diese Pläne seien ein gefährlicher Irrweg und ein Rückschritt für die Versorgung. Wer in den Sommerferien wegfliegen will, muss sich trotz Kerosinmangels keine Sorgen machen. Das hat die Flugbranche bei einem Treffen mit der Bundestagstaskforce zu den Auswirkungen des Iran-Kriegs versprochen. Wer schon gebucht hat, werde ohne Extrakosten in den Urlaub fliegen können. Die NATO-Außenminister haben bei ihrem Treffen in Schweden Einigkeit gezeigt. Gleichzeitig gab es auch gegenseitige Kritik von EU und USA. US-Außenminister Rubio betonte, dass die NATO auch für die USA nützlich sein müsse. Die Europäer fordern nach den widersprüchlichen Aussagen zu US-Truppen mehr Klarheit. Zuletzt hatte Präsident Trump angekündigt, 5000 Soldaten nach Polen zu verlegen. Dazu sagt Bundesaußenminister Johann Wadephul in der ARD.
3: Als deutscher Außenminister begrüße ich jeden NATO-Soldaten, der in Polen stationiert ist, der östlich von uns stationiert ist. Die Gefahr für Europa ist bedauerlicherweise Russland und deswegen brauchen wir NATO-Präsenz. Und deswegen ist das eine gute Aussage. Sie stärkt Polen, sie stärkt die Allianz, sie stärkt die NATO und ist auch gut für Deutschland.
2: Da knallen die Sektkorken. In Deutschland gibt's gleich mehrere neue Lotto-Millionäre. Beim Euro-Jackpot schrammten 5 Tipper aus Hessen, Mecklenburg-Vorpommern, Niedersachsen, NRW und dem Saarland um eine Zahl am Jackpot vorbei. Für sie gibt's aber immerhin je gut 2,3 Millionen Euro. Poldi macht Schluss. Lukas Podolski beendet seine Karriere als aktiver Fußballer. Das hat der 40-Jährige jetzt mitgeteilt. Unter anderem holte er mit der deutschen Nationalmannschaft 2014 den Weltmeistertitel. Zuletzt spielte Podolski bei Górnik Zabrze in Polen und hat den Club gerade erst gekauft. Die deutsche Eishockey-Nationalmannschaft hat bei der WM den ersten Sieg eingefahren. Gegen Ungarn gab es ein deutliches 6:2. Damit bewahrt sich das deutsche Team weiter die Chance auf die K.O.-Runde. Nächster Vorrundengegner ist Österreich.
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2: Wenn ein Kind was toll macht, dann wird es hoffentlich gelobt.
3: Super, Finja.
2: Wenn das Kind einfach nur irgendwas macht, wird es allerdings auch sehr oft gelobt von den Eltern.
3: Ganz toll hast du Pipi gemacht, Finja.
2: Ja, Hut ab. Für eine Achtjährige, toll.
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4: Ja, ja, wenn Störche im Radio 7 Land Liebe machen, dann sind sie viel zu laut. Rund um den Bodensee habe ich vorhin gelesen, dass es tatsächlich Politiker gibt, die ein politisches Eingreifen fordern.
5: Na, und da fragen wir uns, ist das wirklich so heftig? Ich meine, Störche bespringen sich nur wenige Sekunden lang.
4: Ja, Linda, dafür aber mehrmals am Tag. Also, da wären wir doch alle gern ein bisschen Storch.

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1: Ein tolles Sommersonnenwochenende wird das. Nochmal durchlüften in der Früh bei 13 bis 6 Grad. Ihr es dann in einen sehr warmen Tag geht mit bis 26 Grad und drüber. Nachmittag gibt es mal ein bisschen Schatten durch harmlose Quellwolken. Auch der Sonntag wird so und der Montag ebenfalls. Nur, dass es da noch heißer wird.
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2: Ich bin Fabian Hoffmann. Für die vom Bundestag beschlossene Apothekenreform gibt es Kritik. Der Hausärzteverband sagt, dass sie die Praxen schwächt. Die Apotheken sollen in Zukunft die Möglichkeit bekommen, beispielsweise mehr Impfungen anzubieten und bestimmte Medikamente auch ohne Rezept herauszugeben. Andreas Gassen von der Kassenärztlichen Bundesvereinigung sagt in der ARD,
3: dass Apotheken jetzt in Grunddiagnostik einsteigen, das geht bis zum Blutabnehmen. Und das ist natürlich schon schräg, weil die Apothekerinnen und Apotheker dafür schlicht nicht ausgebildet sind. Das ist noch nicht mal Inhalt ihres Studiums. Und insofern würden wir das als ein Abgleiten in die Laienmedizin tatsächlich sehen.
2: Der Apothekerverband begrüßt die Reform dagegen als Hilfe, um das Gesundheitssystem zu entlasten. Die NATO-Außenminister haben bei ihrem Treffen in Schweden Einigkeit gezeigt. Gleichzeitig gab es aber auch gegenseitige Kritik von EU und USA. US-Außenminister Rubio betont, dass die NATO auch für die USA nützlich sein müsse. Die Europäer fordern nach den widersprüchlichen Aussagen zu US-Truppen mehr Klarheit. Nahe der US-Metropole Los Angeles sollen sich zehntausende Menschen in Sicherheit bringen. Der Grund? Ein drohendes Chemieunglück. Ein riesiger Tank mit tausenden Litern entzündlicher Flüssigkeit hat ein Leck. Der Tank könnte explodieren. 40.000 Menschen sollen raus aus dem umliegenden Gebiet. Da knallen die Sektkorken. In Deutschland gibt's gleich mehrere neue Lotto-Millionäre. Beim Euro-Jackpot schrammten 5 Tipper aus Hessen, Mecklenburg-Vorpommern, Niedersachsen, NRW und dem Saarland um eine Zahl am Jackpot vorbei. Für sie gibt's aber immerhin je gut 2,3 Millionen Euro. Poldi macht Schluss. Lukas Podolski beendet seine Karriere als aktiver Fußballer. Das hat der 40-Jährige jetzt mitgeteilt. Unter anderem holte er mit der deutschen Nationalmannschaft 2014 den Weltmeistertitel. Zuletzt spielte Podolski bei Górnik Zabrze in Polen und hat den Club gerade erst gekauft. Die deutsche Eishockey-Nationalmannschaft hat bei der WM den ersten Sieg eingefahren. Gegen Ungarn gab es ein deutliches 6:2. Damit bewahrt sich das deutsche Team weiter die Chance auf die K.O.-Runde. Nächster Vorrundengegner ist Österreich.
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4: Auf der A7 Füssen-Reute Richtung Ulm. Achtung, zwischen Altenstadt und Illertissen hat es einen Unfall gegeben und es liegen Fahrzeugteile auf der Autobahn. 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
1: Ich bin Fabian Hoffmann. Für die vom Bundestag beschlossene Apothekenreform gibt es Kritik. Der Hausärzteverband sagt, dass sie die Praxen schwächt. Die Apotheken sollen in Zukunft die Möglichkeit bekommen, beispielsweise mehr Impfungen anzubieten und bestimmte Medikamente auch ohne Rezept herauszugeben. Andreas Gassen von der Kassenärztlichen Bundesvereinigung sagt in der ARD,
2: dass Apotheken jetzt in Grunddiagnostik einsteigen, das geht bis zum Blutabnehmen. Und das ist natürlich schon schräg, weil die Apothekerinnen und Apotheker dafür schlicht nicht ausgebildet sind. Das ist noch nicht mal Inhalt ihres Studiums. Und insofern würden wir das als ein Abgleiten in die Laienmedizin tatsächlich sehen.
1: Der Apothekerverband begrüßt die Reform dagegen als Hilfe, um das Gesundheitssystem zu entlasten. Die NATO-Außenminister haben bei ihrem Treffen in Schweden Einigkeit gezeigt. Gleichzeitig gab es aber auch gegenseitige Kritik von EU und USA. US-Außenminister Rubio betont, dass die NATO auch für die USA nützlich sein müsse. Die Europäer fordern nach den widersprüchlichen Aussagen zu US-Truppen mehr Klarheit. Nahe der US-Metropole Los Angeles sollen sich zehntausende Menschen in Sicherheit bringen. Der Grund? Ein drohendes Chemieunglück. Ein riesiger Tank mit tausenden Litern entzündlicher Flüssigkeit hat ein Leck. Der Tank könnte explodieren. 40.000 Menschen sollen raus aus dem umliegenden Gebiet. Da knallen die Sektkorken. In Deutschland gibt's gleich mehrere neue Lotto-Millionäre. Beim Euro-Jackpot schrammten 5 Tipper aus Hessen, Mecklenburg-Vorpommern, Niedersachsen, NRW und dem Saarland um eine Zahl am Jackpot vorbei. Für sie gibt's aber immerhin je gut 2,3 Millionen Euro. Poldi macht Schluss. Lukas Podolski beendet seine Karriere als aktiver Fußballer. Das hat der 40-Jährige jetzt mitgeteilt. Unter anderem holte er mit der deutschen Nationalmannschaft 2014 den Weltmeistertitel. Zuletzt spielte Podolski bei Górnik Zabrze in Polen und hat den Club gerade erst gekauft. Die deutsche Eishockey-Nationalmannschaft hat bei der WM den ersten Sieg eingefahren. Gegen Ungarn gab es ein deutliches 6:2. Damit bewahrt sich das deutsche Team weiter die Chance auf die K.O.-Runde. Nächster Vorrundengegner ist Österreich.
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3: Auf der A7 Füssen-Reute Richtung Ulm. Achtung, zwischen Altenstadt und Illertissen hat es einen Unfall gegeben und es liegen Fahrzeugteile auf der Autobahn. 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
1: Ein tolles Sommersonnenwochenende wird das. Nochmal durchlüften in der Früh bei 13 bis 6 Grad, ehe es dann in einen sehr warmen Tag geht mit bis 26 Grad und drüber. Nachmittag gibt es mal ein bisschen Schatten durch harmlose Quellwolken. Auch der Sonntag wird so und der Montag ebenfalls. Nur, dass es da noch heißer wird.
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2: Ich bin Silas Quiring. Für die vom Bundestag beschlossene Apothekenreform gibt es Kritik. Ärzteverbände sagen, dass sie die Praxen schwächt. Die Apotheken sollen in Zukunft beispielsweise mehr Impfungen anbieten und bestimmte Medikamente auch ohne Rezept herausgeben können. Andreas Gassen von der Kassenärztlichen Bundesvereinigung sagt in der ARD:
3: Dass Apotheken jetzt in Grunddiagnostik einsteigen, das geht bis zum Blutabnehmen. Und das ist natürlich schon schräg, weil die Apothekerinnen und Apotheker dafür schlicht nicht ausgebildet sind. Das ist noch nicht mal Inhalt ihres Studiums. Und insofern würden wir das als ein Abgleiten in die Laienmedizin tatsächlich sehen.
2: Der Apothekerverband begrüßt die Reform dagegen als Hilfe, um das Gesundheitssystem zu entlasten. Egal ob gemeinsames Sommerfest, Aufräumaktion oder Singen im Seniorenheim. Der Geburtstag des Grundgesetzes soll heute das erste Mal mit einem Mitmachtag gefeiert werden. Tom Husse mit den Einzelheiten.
4: Diesen Ehrentag hat Bundespräsident Steinmeier ins Leben gerufen. Heute und in den Tagen drumherum sind quasi alle in Deutschland aufgerufen, eine Aktion auf die Beine zu stellen, die das Gemeinschaftsgefühl fördert. Das Ziel, Menschen zusammenbringen und den Austausch fördern. Denn davon lebt eben auch die Demokratie. Und die ist ja im Grundgesetz seit genau 77 Jahren festgeschrieben.
2: Flixtrain stockt deutlich auf. In den kommenden 2 Jahren will das Verkehrsunternehmen sein Angebot verdoppeln, das berichtet der Spiegel. Bis zu 10-mal täglich sollen Züge etwa zwischen Berlin und Hamburg fahren. Auch auf den Strecken Hamburg-Köln und Berlin-Leipzig soll mehr los sein. Nahe der US-Metropole Los Angeles sollen sich zehntausende Menschen in Sicherheit bringen. Der Grund? Ein drohendes Chemieunglück. Ein riesiger Tank mit tausenden Litern entzündlicher Flüssigkeit hat ein Leck. Der Tank könnte explodieren. 40.000 Menschen sollen raus aus dem Gebiet. Poldi macht Schluss. Lukas Podolski beendet seine Karriere als aktiver Spieler. Das hat der 40-Jährige jetzt mitgeteilt. Unter anderem holte er mit der deutschen Nationalmannschaft 2014 den Weltmeistertitel. Zuletzt spielte Podolski bei Górnik Zabrze in Polen und hat den Club gerade erst gekauft.
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5: Auf der A7 Füssen-Reute Richtung Ulm. Achtung, zwischen Altenstadt und Illertissen hat es einen Unfall gegeben und es liegen Fahrzeugteile auf der Autobahn. 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
1: Ich bin Silas Quiring. Für die vom Bundestag beschlossene Apothekenreform gibt es Kritik. Ärzteverbände sagen, dass sie die Praxen schwächt. Die Apotheken sollen in Zukunft beispielsweise mehr Impfungen anbieten und bestimmte Medikamente auch ohne Rezept herausgeben können. Andreas Gassen von der Kassenärztlichen Bundesvereinigung sagt in der ARD:
2: Dass Apotheken jetzt in Grunddiagnostik einsteigen, das geht bis zum Blutabnehmen. Und das ist natürlich schon schräg, weil die Apothekerinnen und Apotheker dafür schlicht nicht ausgebildet sind. Das ist noch nicht mal Inhalt ihres Studiums. Und insofern würden wir das als ein Abgleiten in die Laienmedizin tatsächlich sehen.
1: Der Apothekerverband begrüßt die Reform dagegen als Hilfe, um das Gesundheitssystem zu entlasten. Egal ob gemeinsames Sommerfest, Aufräumaktion oder Singen im Seniorenheim. Der Geburtstag des Grundgesetzes soll heute das erste Mal mit einem Mitmachtag gefeiert werden. Tom Husse mit den Einzelheiten.
3: Diesen Ehrentag hat Bundespräsident Steinmeier ins Leben gerufen. Heute und in den Tagen drumherum sind quasi alle in Deutschland aufgerufen, eine Aktion auf die Beine zu stellen, die das Gemeinschaftsgefühl fördert. Das Ziel, Menschen zusammenbringen und den Austausch fördern. Denn davon lebt eben auch die Demokratie. Und die ist ja im Grundgesetz seit genau 77 Jahren festgeschrieben.
1: Flixtrain stockt deutlich auf. In den kommenden 2 Jahren will das Verkehrsunternehmen sein Angebot verdoppeln, das berichtet der Spiegel. Bis zu 10-mal täglich sollen Züge etwa zwischen Berlin und Hamburg fahren. Auch auf den Strecken Hamburg-Köln und Berlin-Leipzig soll mehr los sein. Nahe der US-Metropole Los Angeles sollen sich zehntausende Menschen in Sicherheit bringen. Der Grund? Ein drohendes Chemieunglück. Ein riesiger Tank mit tausenden Litern entzündlicher Flüssigkeit hat ein Leck. Der Tank könnte explodieren. 40.000 Menschen sollen raus aus dem Gebiet. Poldi macht Schluss. Lukas Podolski beendet seine Karriere als aktiver Spieler. Das hat der 40-Jährige jetzt mitgeteilt. Unter anderem holte er mit der deutschen Nationalmannschaft 2014 den Weltmeistertitel. Zuletzt spielte Podolski bei Górnik Zabrze in Polen und hat den Club gerade erst gekauft.
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4: Auf der A7 Füssen-Reute Richtung Ulm. Achtung, zwischen Altenstadt und Illertissen hat es einen Unfall gegeben und es liegen Fahrzeugteile auf der Autobahn. 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
9: Dieses Pfingstwochenende in 6 Buchstaben. Hammer! Viel Sonne, heute knapp 30 Grad, morgen und übermorgen noch wärmer. Im Moment noch erfrischende 12 in Schwäbisch Gmünd und Biberach und in Konstanz 13 Grad.
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10: Ich bin Silas Quiring. Mit Blick auf die NATO ruft Bundesaußenminister Johann Wadephul zur Gelassenheit auf. Trotz einiger widersprüchlicher Aussagen aus den USA, etwa zur Stationierung von Soldaten, findet Wadephul, dass das Bündnis größer und stärker ist als je zuvor. Er sagte im Ersten:
11: Klar, es gibt immer wieder Äußerungen, die alle irritieren, auch mich. Aber das, was wir erleben, was wir in NATO-Strukturen erleben, und zwar in zivilen wie in militärischen, was ich im Gespräch mit Marco Rubio, meinem Außenministerkollegen, erlebe, das ist alles verlässlich. Das ist kalkuliert und das ist darauf ausgerichtet, dass wir als Bündnis sehr erfolgreich miteinander sind, dass wir wesentliche Interessen teilen.
10: Die Ankündigung aus Washington, 5000 Soldaten nach Polen zu verlegen, begrüßt Wadephul. In mehr als 20 Städten in ganz Deutschland wollen heute Menschen für ein AfD-Verbotsverfahren auf die Straße gehen. Unter dem Motto Menschenwürde verteidigen hat ein breites Bündnis zu den Demos aufgerufen. Mehr von Jana Klonikowski.
12: Die Organisatoren fordern von Bundesregierung, Bundestag und Bundesrat, ein AfD-Verbotsverfahren einzuleiten. Außerdem beklagen sie einen Rechtsruck in der Gesellschaft und wollen dagegen ein Zeichen setzen. Schon seit einiger Zeit gibt es regelmäßig Demos für ein AfD-Verbotsverfahren in verschiedenen Städten. Heute sind Proteste unter anderem in Hamburg, Berlin, München und Köln geplant.
10: Für die vom Bundestag beschlossene Apothekenreform gibt es Kritik. Ärzteverbände befürchten, dass sie die Praxen schwächt. Die Apotheken sollen in Zukunft die Möglichkeit bekommen, etwa mehr Impfungen anzubieten. Der Apothekerverband begrüßt die Reform als Hilfe, um das Gesundheitssystem zu entlasten. Die Polizei in Heilbronn sucht nach einer Schlägerei auf dem Marktplatz nach Zeugen. Etwa 10 Jugendliche sollen hier gestern Nachmittag aufeinander losgegangen sein. Das hat die Videoüberwachung gezeigt. 2 von ihnen konnte die Polizei festnehmen. Die Hintergründe sind noch völlig unklar. Da auf dem Marktplatz viel los war, hofft die Polizei auf zahlreiche Hinweise. Die deutsche Eishockey-Nationalmannschaft hat bei der WM den ersten Sieg eingefahren. Gegen Ungarn gab es ein deutliches 6:2. Damit bewahrt sich das deutsche Team weiter die Chance auf die K.O.-Runde. Nächster Vorrundengegner ist heute Abend Österreich.
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9: Freie Fahrt um kurz nach 7. Der neueste Blitzer steht in Alshausen am Ortseingang von Eichstegen kommend. Und alle anderen gibt's auf radio7.de. Kommt gut an euer Ziel.
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9: Guten Morgen. Ihr habt was Schönes vor heute. Seid schon am Zusammenpacken. Ja, dann kommen wir einfach mit, weil Musik macht ja einfach alles noch schöner. Gleich mit dem entspannten Wurst von Selena Gomez und vorher die aktuelle von Glock Glock. Der Sänger Boki hat einfach eine unverwechselbar schöne Stimme. Out of the Dark.

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Morgen mit Radio 7 um gleich 7:15. Da liegt schon Sommer in der Luft, gell? Wenn ihr jetzt schon draußen unterwegs seid, Brötchen holt oder eine Runde mit dem Hund lauft, das macht richtig Vorfreude auf dieses herrliche, für viele lange Wochenende. So schön, dass ihr mit uns reinstartet. Jetzt mit einem der größten Dua Lipa-Hits. Und auch wenn man den Text nicht kennt, mitsummen geht jetzt auf jeden Fall. Vielleicht auch ein bisschen noch müde mitsummen. So Physical auf Radio 7.

0: Morgen, der Rest der Familie schläft noch, dann nutzt das aus. Ich liebe das immer so, den Kaffee ganz in Ruhe zu trinken, ohne dass einer was von mir möchte. Genießt das gleich zum entspannten We Pray von Coldplay nach 7:30 auf Radio 7. Der ganz neue Hit von Kygo und die Sugar Babes aus 2005 mit ihrem gut gelaunten Push the Button macht einfach bis heute Spaß. Mehr Musik, mehr Abwechslung hier auf Radio 7.
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0: Guten Morgen auf die Straßen. Um 7:45 fahrt auf der A81 vorsichtig. Singen Stuttgart zwischen Geisingen und dem Dreieck Bad Dürrheim. Ungesicherte Unfallstelle. Und der neueste Blitzer steht auf der B10 in Ulm Richtung Neu-Ulm vor dem Westringtunnel. Alle anderen auf radio7.de. Gute Fahrt.
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0: Welchen Vorteil haben eigentlich Zecken? Also wir haben lange überlegt und tatsächlich einen gefunden. Den hört ihr in 10 Minuten in unserer Radio 7 Comedy, die Welt in 30 Sekunden. Vorher eine Runde Schoß lüften, die tolle Frühlingsmorgenluft reinlassen mit einer Runde Lieblingshit. Gleich Infinity verbreitet immer so eine ganz besonders entspannte Stimmung. Und jetzt erstmal mit Leonie, eine der derzeit beliebtesten Sängerinnen aus Deutschland. Morgen!
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0: Radio 7 um 20 vor 8 mit Corinna. Guten Morgen. Wir lieben im Frühling. Ja, Sonne, Wärme, Grillen, draußen, lange abends sitzen und Spaß haben. Wir lieben nicht im Frühling Heuschnupfen und ja, Zecken.
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2: Ein altes Sprichwort sagt, eine Zecke allein macht noch keinen Sommer. So ungefähr. Denn es gibt ja immer mehr davon und das freut niemanden. Keiner sagt,
3: oh, die ist ja voll niedlich, darf ich die mal streicheln?
2: Freude verbreiten Zecken höchstens bei Vögeln, die finden die dann lecker. Aber bei Rehen oder Katzen oder Hunden oder Menschen sind sie eher unbeliebt. Denn die warten in der Wiese monatelang, bis du kommst. Und dann krabbeln sie in deine dunkelsten Körperstellen und beißen sich fest. Das will niemand. Obwohl, ein Vorteil haben sie doch noch. Sie schaffen es ja, dass Paare in Langzeitbeziehungen, in denen überhaupt nichts mehr läuft, wieder intim werden. Wenn sie sich nämlich nach langen Spaziergängen ausziehen und gegenseitig absuchen.
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0: Guten Morgen, Radio 7 um kurz vor 8. Es war auch eine kurze Nacht bei euch. Ja? Wir saßen gestern auch noch ewig auf der Terrasse draußen. Das war so schön, ja, und sternenklar. Es war ja ein richtiger Sommerabend schon. Und ihr habt ja zum Glück den richtigen Sender drin, um wieder fit zu werden. Freut euch gleich auf Flowers. Macht immer auf Knopfdruck gute Laune. Tom O'Dell mit seinem Pianostück Another Love und eine der beliebtesten Shakira-Hits aller Zeiten. Waka Waka. 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
5: Pünktlich zu den Pfingstferien gibt es viel Sonne und es wird heiß. Heute schon knapp 30 Grad, morgen und übermorgen noch ein bisschen wärmer und kein Regen in Sicht. Warm schon in Tuttlingen, 17 Grad, in Laupheim sind es 15 und in Konstanz sonnige 16.
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6: Ich bin Silas Quiring. Die NATO-Außenminister haben bei ihrem Treffen in Schweden Einigkeit gezeigt. Gleichzeitig gab es aber auch gegenseitige Kritik von EU und USA. US-Außenminister Rubio betont, dass die NATO auch für die USA nützlich sein müsse. Die Europäer fordern nach den widersprüchlichen Aussagen zu US-Truppen mehr Klarheit. Zuletzt hatte Präsident Trump angekündigt, 5000 Soldaten nach Polen zu verlegen. Dazu Bundesaußenminister Johann Wadephul in der ARD.
7: Als deutscher Außenminister begrüße ich jeden NATO-Soldaten, der in Polen stationiert ist, der östlich von uns stationiert ist. Die Gefahr für Europa ist bedauerlicherweise Russland und deswegen brauchen wir NATO-Präsenz. Und deswegen ist das eine gute Aussage. Sie stärkt Polen, sie stärkt die Allianz, sie stärkt die NATO und ist auch gut für Deutschland.
6: Der Apothekerverband begrüßt die Reform, die jetzt vom Bundestag beschlossen wurde. Damit werde die Rolle der Apotheken gestärkt und das Gesundheitssystem entlastet, heißt es. Apotheken dürfen künftig mehr Impfungen anbieten, Blut abnehmen und verschreibungspflichtige Medikamente in bestimmten Fällen ohne Rezept verkaufen. Von Ärzteverbänden kommt dagegen Kritik. Primärversorgung lasse sich nicht in Apotheken verlagern, sagt etwa der Hausärzteverband. Die Pläne seien ein gefährlicher Irrweg. Wer in den Sommerferien wegfliegen will, muss sich trotz Kerosinmangels keine Sorgen machen. Das hat die Flugbranche bei einem Treffen mit der Bundestagstaskforce zu den Auswirkungen des Irankriegs versprochen. Wer schon gebucht hat, werde ohne Extrakosten in den Urlaub fliegen können. Im oberen Donautal ist ein Kletterer tödlich verunglückt. Der 58-Jährige stürzte am Schaufelsen nahe Beuron aus größerer Höhe ab. Nach Polizeiangaben war er allein an der Wand unterwegs. Andere Kletterer haben den Sturz gehört und den Rettungsdienst gerufen. Für den Mann kam aber jede Hilfe zu spät. Egal ob Sommerfest, gemeinsamer Aufräumeinsatz oder Singen im Seniorenheim, der Geburtstag des Grundgesetzes wird heute das erste Mal mit einem Mitmachtag gefeiert. Den hat Bundespräsident Steinmeier ins Leben gerufen. Deutschlandweit gibt es mehr als 2000 Aktionen. Heute Abend steht das Finale des DFB-Pokals an. Der VfB Stuttgart kann den Titel verteidigen. Allerdings heißt der Gegner dieses Jahr FC Bayern. Letztes Jahr waren die Stuttgarter gegen den damaligen Drittligisten Arminia Bielefeld noch haushoher Favorit. Anstoß 20 Uhr.
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5: Achtung, ungesicherte Unfallstelle auf der A7 Ulm Richtung Füssenreute zwischen dem Rastplatz Brühl und Bergheim. Hier liegen auch Gegenstände auf der Autobahn. Und der neueste Blitzer steht in Iriskirch in der Kräuterstraße. Alle anderen auf radio7.de. Gute Fahrt.
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5: Guten Morgen. Deutschland diskutiert über ein Social-Media-Verbot für unter 14-Jährige. Und wir diskutieren mit in 10 Minuten. Da hören wir mal eure Pros und Kontras aus dem Radio 7 Land. Kommt gut in den sonnigen Samstag. Gleich mit dem erfolgreichsten Miley Cyrus Hit Flowers und jetzt die aktuelle von

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0: Sieben Samstagsshow mit Corinna. Guten Morgen um 7:45. Und ihr habt es mitbekommen, schon lange wird über ein Social-Media-Verbot für unter 14-Jährige diskutiert. Politiker, die meisten sind dafür und eine neue Umfrage zeigt, 2/3 von euch auch. Weil Social Media die Konzentrationsfähigkeit mindert, das merken wir Erwachsenen ja auch. Es fördert Cybermobbing und die Kids haben einfach Dauerreizüberflutung. Also kurz gesagt, Social Media macht Hackfleisch aus einem jungen Gehirn. Und das Radio 7 Morgenteam hat euch diese Woche mal nach eurer Meinung dazu gefragt. Carina ist auch dafür.
1: Auch wenn ich dran denke, wie ich halt damals auf Social Media und so gechillt habe, wäre vielleicht besser gewesen, hätte ich manche Dinge nicht so früh gesehen.
0: Marc hat eine andere Meinung zu dem Social Media Verbot unter 14.
2: Ja, das Problem ist auch nicht die App, sondern dass uns keiner beibringt, wie wir damit umgehen sollen. Verbote bringen nichts. Die Kids melden sich dann eh mit Fake-Datum an. Na, und ein generelles Verbot ist halt einfach die billigste Lösung, wenn man keine Ahnung hat, wie man das Internet sicher machen könnte.
0: Das ist auch ein guter Punkt. Aber ich als Mama, ich finde wirklich, 14 ist früh genug für Social Media und dann hätte ich auch bessere Argumente zu Hause. Ich kann einfach sagen, nein, das ist Gesetz. Punkt. Ihr braucht gar nicht diskutieren. Ihr habt jetzt um diese Zeit hoffentlich noch keine Medienzeitdiskussion mit dem Nachwuchs, sondern startet entspannt in den Samstag mit Radio 7.

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14: Guten Morgen auf die Straßen um 8:30. Achtung auf der A7 Ulm-Füssenreute zwischen dem Rastplatz Brühl und Bergheim nach einem Unfall Fahrzeugteile. Vorsicht A8 Stuttgart-München zwischen Wendling und Kirchheim-Deckweste hat einer einen Koffer verloren. Vorsicht B30 Ulm-Biberach zwischen Laupheim-Süd und Biberach-Nord. Ungesicherte Unfallstelle. Der neueste Blitzer steht in Leichingen in der Bahnhofstraße und alle anderen gibt's auf radio7.de. Kommt überall gut an.
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14: Guten Morgen, wir sind bei allen, die am Wochenende arbeiten müssen, vor allem im Einzelhandel. Oh, da geht's ja ab heute, wenn die Leute für 3 Tage einkaufen müssen. Gibt's was für die Nerven gleich mit dem entspannten neuen Duett von Mal Smith und Neil Horan. Eine der größten Hits von Kelly Clarkson und jetzt die aktuelle von Michael Schulte.

0: Radio 7 mit Corinna um 20 vor 8. Nee, 20 vor 9. Schönen Samstagmorgen. Und bevor die schönen Dinge am Wochenende anstehen, da sollte noch jemand die Wohnung putzen. Und dieser jemand seid ihr. Oh je. Also das Allerätzendste finde ich ja immer so, den Duschabfluss zu reinigen. Boah, aber mit uns machen ja sogar diese doofen Sachen Spaß. Mit der Gute-Laune-Playlist für euren Samstagvormittag. Und mit diesem Duett hier haben sich zwei gefunden, die einfach perfekt harmonieren. Miles Smith und Neil Horan. Drive safe. 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
1: Guten Morgen mit Radio 7 um gleich 9 Uhr. Brötchen holen bei dem tollen Wetter, das fühlt sich immer so ein bisschen an wie morgens auf einem Campingplatz, oder? Es duftet gut, die Leute sind gut drauf. Startet entspannt in den Samstag mit Radio 7. Mehr Musik, mehr Abwechslung gleich nach 9 mit Supergirl in der frischen Anana Club Version. Die epische Hymne Love Tonight und schöne Ballade von Nelly Furtado.
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2: Wir starten warm in den Samstag. 17 Grad schon in Crailsheim, in Ulm 17, auch in Konstanz. Das geht heute auf knapp 30 Grad hoch. Morgen und übermorgen noch heißer und dazu mindestens 3 Tage Sonne von morgens bis abends.
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3: Ich bin Silas Quiring. Für die vom Bundestag beschlossene Apothekenreform gibt es Kritik. Ärzteverbände sagen, dass sie die Praxen schwächt. Die Apotheken sollen in Zukunft zum Beispiel mehr Impfungen anbieten und verschreibungspflichtige Medikamente ohne Rezept rausgeben dürfen, zumindest in bestimmten Fällen. Kassenärztechef Andreas Gassen sagt in der ARD:
4: Dass Apotheken jetzt in Grunddiagnostik einsteigen, das geht bis zum Blutabnehmen. Und das ist natürlich schon schräg, weil die Apothekerinnen und Apotheker dafür schlicht nicht ausgebildet sind. Das ist noch nicht mal Inhalt ihres Studiums. Und insofern würden wir das als ein Abgleiten in die Laienmedizin tatsächlich sehen.
3: Der Apothekerverband begrüßt die Reform dagegen als Entlastung fürs Gesundheitssystem. Die NATO-Außenminister haben bei ihrem Treffen in Schweden Einigkeit gezeigt. Gleichzeitig gab es aber auch gegenseitige Kritik von EU und USA. US-Außenminister Rubio betont, dass die NATO auch für die USA nützlich sein müsse. Die Europäer fordern nach den widersprüchlichen Aussagen zu US-Truppen mehr Klarheit. In mehr als 20 Städten in ganz Deutschland wollen heute Menschen für ein AfD-Verbotsverfahren auf die Straße gehen. Unter dem Motto Menschenwürde verteidigen hat ein breites Bündnis dazu aufgerufen. Die Organisatoren fordern von der Bundesregierung, Bundestag und Bundesrat, ein AfD-Verbotsverfahren einzuleiten. Die Polizei in Heilbronn sucht nach einer Schlägerei auf dem Marktplatz nach Zeugen. Etwa 10 Jugendliche sollen hier gestern Nachmittag aufeinander losgegangen sein. Das hat die Videoüberwachung gezeigt. 2 von ihnen konnte die Polizei festnehmen. Die Hintergründe sind noch völlig unklar. Da auf dem Marktplatz viel los war, hofft die Polizei auf zahlreiche Hinweise. Heute Abend steht das Finale des DFB-Pokals an. Der VfB Stuttgart könnte den Titel verteidigen. Allerdings heißt der Gegner dieses Jahr FC Bayern. Cornelius Dräger berichtet.
5: Letztes Jahr waren die Stuttgarter gegen den damaligen Drittligisten Arminia Bielefeld haushoher Favorit. Mit einem 4:2-Sieg hat sich der VfB dann auch den 4. Pokal in der Vereinsgeschichte geholt. Dieses Jahr wartet allerdings der Rekordpokalsieger aus München. Die Bayern haben zwar in der Liga ein Abo auf die Meisterschaft, im Pokal lief es die letzten Jahre aber ganz und gar nicht erfolgreich. Das letzte Mal haben sie vor 6 Jahren gewonnen. Anstoß ist um 20 Uhr.
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2: Guten Morgen auf die Straßen um kurz nach 9 und im Urlaubsverkehr braucht ihr Geduld Richtung Süden. Auf der Inntal-Autobahn braucht ihr schon eine halbe Stunde länger aus Kufstein und vom Arlberg kommend und vor dem Brenner dann nochmal eine Stunde Zeitverlust, über 20 Kilometer Stau. Der neueste Blitzer steht in Göppingen in der Beckstraße und alle anderen gibt's auf radio7.de. Kommt gut an euer Ziel.
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2: Langes Wochenende für die meisten von uns. Viele haben ja auch länger frei und machen Pfingstferien. Und wir fragen uns, warum gibt es denn eigentlich Pfingsten? Könntet ihr das aus dem Stegreif sagen? Wir haben den Test gemacht und die lustigen Antworten hört ihr in 10 Minuten. Vorher Love Tonight, der eingängige größte Hit von Schaus. Und jetzt bringt erstmal Bibi Rexha Schwung in den Samstag.

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0: um 8:40 am Samstag. Guten Morgen. Für viele heißt es ja 3 freie Tage bei bestem Wetter inklusive kurze nächste Woche oder sogar Ferien. Und das haben wir alles Pfingsten zu verdanken. Aber warum gibt es denn eigentlich diesen freien Pfingstmontag? Unser Elias vom Radio 7 Morgenteam hat mal versucht, das rauszufinden.
1: Weißt du denn, was nächste Woche Montag ansteht?
2: Wow. Fronleichnam?
3: Möb.
2: Christi Himmelfahrt?
4: Ach du Scheiße. Wie viele Jahre Rallye hatten wir?
2: Pfingstmontag.
1: Ja, richtig. Einer der schönsten Montage im ganzen Jahr, weil wir frei haben. Warum denn?
2: Oh Gott.
1: Oh Gott ist schon mal richtig gut.
2: Ja, irgendwas mit Jesus. Weiß nicht, was er schon wieder gemacht hat.
3: Ich hatte gedacht, dass er war ja neulich an Ostern auferstanden und vielleicht hat er jetzt dann wieder Tschüss gesagt.
2: Ah, stimmt, ja, das war's, stimmt. War da nicht irgendwas mit Palmwedeln und einem Esel oder so? Ich glaube, an Pfingsten, da hat er eine Blinde geheilt.
1: Oh Gott, wir sollten aufhören. Wollt ihr dem Jesus noch was ausrichten?
2: Danke, Jesus.
0: Ja, stimmt. Danke auch für dieses schöne, lange, sonnige Wochenende im Radio 7 Land. Und Dienstag hört ihr beim Radio 7 Morgenteam, mit welchen coolen Weckertricks ihr auch nach so einem langen Wochenende wieder gut rauskommt.

0: Guten Morgen mit Radio 7 um gleich 9:30 und auf dem Weg in den Urlaub gleich ein Hit, den die ganze Familie mitsingt. Golden aus K-Pop Demon Hunters. Freut euch auf Wonderful Life und die ganz neue von Taylor Swift. Das klingt auch für alle, die nach Urlaub, die nicht wegfahren. 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
0: Ihr braucht Geduld auf der A7 Ulm-Füssenreute zwischen Altenstadt an der Iller und dem Kreuz Memmingen. 6 Kilometer Stau, eine Viertelstunde Zeitverlust. A8 Stuttgart-München ab Eichelberg, 4 Kilometer Stau, 20 Minuten plus. Vorsicht auf der A81 Singen-Schaffhausen, da watschelt gerade zwischen Hilsingen und Gottmardingen eine Entenfamilie über die Autobahn. Der neueste Blitzer steht in Blaubeuren in der Bergstraße und alle anderen gibt's auf radio7.de. Kommt gut an euer Ziel.
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0: Ich schieb's immer ewig vor mir her, wirklich ewig. Mein Mann sagt immer, jetzt geh endlich, fahr endlich in die Waschstraße. Und es fühlt sich danach auch so gut an. Oh, und wenn dann auch mal die ganzen Kinderbrezelkrümel mal wieder weggesaugt sind. Wir gehen gleich zusammen Auto waschen. Ja, mit unserer Radio 7 Comedy, die Welt in 30 Sekunden. Da gibt's was zu lachen in 10 Minuten. Nach Rob von Imagine Dragons und dem international heiß

0: Radio 7 mit Corinna um gleich 9:45. Guten Morgen. Da ist ja schon wieder was los an der Waschstraße. Dann checken wir doch mal kurz, wie ihr da gut durchkommt. 30-sekündiges Waschstraßen-Crash-Kurs-Tutorial.
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2: Zuerst musst du dich für ein Waschprogramm entscheiden. Das eigentliche Ziel ist ja einfach ein sauberes Auto, aber du wählst dann doch für viel Geld das Ultra Hydro Crystal Diamond Protect Premium Spa Paket mit Arctic Snow Infinity Glanzversiegelung und Nano Lotus Technologie. Dann winkt dich jemand auf diese Art Bahnschiene und du kommst dir vor wie der dümmste Fahrer auf Erden, weil du nie weißt, ob du bremsen oder fahren oder lenken sollst.
3: Komm, links, gerade, nein, stopp!
2: Dann endlich wird dein Auto massiert und geföhnt und hinterher darfst du es gratis von innen saugen, findest dann alte Pommes unterm Beifahrersitz und ein Parkticket über 2 D-Mark. Und am Tag danach fährst du dann mit deinem funkelnden Auto im Regen durch dreckige Pfützen, während die Kinder auf dem Rücksitz Kekse essen.
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1: Radio 7 mit Corinna um kurz vor 10. Guten Morgen. Ihr macht Urlaub im Allgäu am Bodensee und das bei dem Wetter. Hey, ihr habt einfach alles richtig gemacht. Startet gemütlich ins sonnige Wochenende mit Radio 7. Mehr Musik, mehr Abwechslung, auch gleich nach 10 mit der schönen Stimme von Shawn Mendes, dem Urwurm Turn the Lights Off und der ganz neuen von Katy Perry.
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3: Duftet schon nach Sonnencreme bei aktuell 22 Grad in Aalen, Donaueschingen 21, Kempten 18 Grad. Das geht heute auf knapp 30 Grad hoch. Morgen und übermorgen wird es noch wärmer. Und dazu Sonne, Sonne, Sonne.
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4: Ich bin Silas Quiring. Die EU und Mexiko weiten ihr Handelsabkommen aus. Viele Zölle fallen damit weg. Zudem übernimmt Mexiko die geschützten Herkunftsangaben, wie wir sie in der EU kennen. Hintergrund ist auch die aggressive Zollpolitik der USA, die sowohl in Europa als auch in Mexiko für Probleme sorgt. Welche Branchen profitieren könnten, dazu sagt der Außenhandelspräsident Jan Dura bei NTV.
5: Es geht auch um Pharma, um chemische Erzeugnisse, es geht um Automobil, Maschinenbau, also Werkzeugmaschinen. Die EU geht davon aus, dass über 45.000 Unternehmen und davon viele kleine und mittelständische eben auch große Vorteile haben werden.
4: Egal ob gemeinsames Sommerfest, Aufräumaktion oder Singen im Seniorenheim. Der Geburtstag des Grundgesetzes soll heute das erste Mal mit einem Mitmachtag gefeiert werden. Tom Husse mit den Einzelheiten.
6: Diesen Ehrentag hat Bundespräsident Steinmeier ins Leben gerufen. Heute und in den Tagen drumherum sind quasi alle in Deutschland aufgerufen, eine Aktion auf die Beine zu stellen, die das Gemeinschaftsgefühl fördert. Das Ziel, Menschen zusammenbringen und den Austausch fördern. Denn davon lebt eben auch die Demokratie. Und die ist ja im Grundgesetz seit genau 77 Jahren festgeschrieben.
4: Mit Blick auf die NATO ruft Außenminister Wadefuhl zur Gelassenheit auf. Trotz einiger widersprüchlicher Aussagen aus den USA, etwa zur Stationierung von Soldaten, sagt Wadefuhl in der ARD, das Bündnis sei größer und stärker als je zuvor. Die Ankündigung aus Washington, 5000 Soldaten nach Polen zu verlegen, begrüßt er. Der Apothekerverband begrüßt die Reform, die jetzt vom Bundestag beschlossen wurde. Damit werde die Rolle der Apotheken gestärkt und das Gesundheitssystem entlastet, heißt es. Apotheken dürfen etwa mehr Impfungen anbieten oder Blut abnehmen. Ärzteverbände sprechen dagegen von einem Irrweg. Im oberen Donautal ist ein Kletterer tödlich verunglückt. Der 58-Jährige stürzte am Schaufelsen nahe Beuron aus größerer Höhe ab. Nach Polizeiangaben war er allein an der Wand unterwegs. Andere Kletterer haben den Sturz gehört und den Rettungsdienst gerufen. Für den Mann kam aber jede Hilfe zu spät. Vorjahrespokalsieger gegen Rekordpokalsieger. Oder anders, VfB Stuttgart gegen Bayern München. Das ist heute das Matchup im DFB-Pokalfinale. Die Münchner warten seit mittlerweile 6 Jahren auf einen Pokalsieg. Anpfiff in Berlin ist um 20 Uhr.
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3: Um kurz nach 10, hallo auf die Straßen. Auf der A8 Stuttgart-München zwischen Eichelberg und Ulm-Ost. 15 Kilometer Stau, da braucht ihr eine Stunde länger. Und Richtung Süden, da braucht ihr weiter viel Geduld. Rund um Innsbruck und auf der Brenner Autobahn 1,5 Stunden Zeitverlust zum Ferienstart. Der neueste Blitzer steht in Blaubeuren am Bahnhof und alle anderen gibt's auf radio7.de. Gute Fahrt!
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3: Endlich mal den neuen Bikini einweihen dieses Wochenende. Genießt das Sommer-Pfingst-XXL-Wochenende mit den Hits, die einfach dazugehören. Turn the Lights Off noch vor 11:30 feiert international Riesen-Comeback dank TikTok. Und jetzt erstmal die aktuelle von Katy

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Guten Morgen mit Radio 7 um 9:15. Die Ausrede für den Sport liegt ja eigentlich auf der Hand. Ist einfach zu heiß, oder? Außer natürlich, ja, ihr rappelt euch jetzt noch ganz schnell auf, weil das Gefühl danach ist einfach unbeschreiblich gut. Jetzt ist es noch halbwegs kühl und dann habt ihr es auch einfach weg für heute. Fettverbrennungspuls Hochtreiber, jetzt von Kato.

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2: Radio 7 um gleich 10:30, wenn es heute zur lieben Verwandtschaft geht. Also dann kann ich euch jetzt entweder viel Spaß oder viel Kraft wünschen. Sucht euch einfach raus. Die Laune steigt auf jeden Fall mit Baby Goodbye. Das ist die aktuelle von Alle Farben. Rock von Nickelback und die ganz neue von Lady Gaga. Auch noch vor 11. Wieder richtig schön energiegeladen. Mehr Musik, mehr Abwechslung hier auf Radio 7.
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2: Pfingstferienverkehr auf der A8 braucht ihr Geduld. Stuttgart, München zwischen Eichelberg und Ulm-Ost, 14 Kilometer Stau, 50 Minuten Zeitverlust. Auch auf der Umgehungsstrecke B10 Stuttgart-Ulm ab Süßen-Ost, Stop-and-Go und 20 Minuten plus. Und weiter Richtung Süden, dann noch rund um Innsbruck und auf der Brenner-Autobahn auch nochmal 1,5 Stunden Zeitverlust. Der neueste Blitzer steht auf der B10 in Ulm Richtung Neu-Ulm vor dem Westringtunnel. Und alle anderen gibt's auf radio7.de. Kommt überall gut an.
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2: Beim Einkaufen noch so ein leckeres Grillbrot mitnehmen. Wir hatten gestern eins mit Oliven und Kräutern. Oh, die sind so gut. Macht euch ein schönes Wochenende. Jetzt mit der aktuellen von Alle Farben und die neue von Lady Gaga auch noch vor 11 wird direkt ein Ohrwurm, so wie wir sie einfach kennen und lieben. Mehr Musik.

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1: Radio 7 um 20 vor 11. Guten Morgen. Und ihr seid heute noch eingeladen und dann hieß es wieder, oh, dein leckerer Nudelsalat, kannst du ihn wieder machen? Oder diese tollen Muffins, die lieben die Kinder immer so. Na klar, klar, das machen wir dann auch noch kurz. Aber wehe, das kommt dann nicht weg, gell? Das nervt mich immer, wenn ich dann den halben Salat wieder mitnehme, weil es dann einfach wieder viel zu essen gibt. Nerven behalten, wurschtelt euch gut durch und habt einen tollen sonnigen Samstag mit unserer Lady Gaga. Endlich wieder was Neues und das geht direkt ins Ohr. Ganz neu auf Radio 7. Shape of a Woman. Wir haben mehr Musik, mehr Abwechslung.

0: Radio 7 um gleich 11 Uhr. Willkommen im Stuhlkreis der Heuschnupfengeplagten. Oh, wenn man das Wetter einfach nicht so genießen kann, wie man gerne würde. Ich habe gestern auch eine Warnung gelesen. Wer Gräserallergie hat, bleibt am besten drinnen. Danke. Nein, will ich auch nicht. Haltet durch. Wir versuchen es uns einfach so schön wie möglich zu machen. Gleich mit dem gut gelaunten Don't Worry von Madkin. Gleich nach 11. Das ist eine ihrer größten Hits. Loveful in der Two Colors Version und die stimmgewaltige Orstes auf Radio 7. 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
0: 25 Grad und es wird noch heißer in Schwäbisch Gmünd. Günzburg 22, Leutkirch sonnige 22. Das geht heute auf knapp 30 Grad hoch. Morgen und übermorgen noch wärmer und dazu mindestens 3 Tage Sonne. Von morgens bis abends.
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15: Ich bin Silas Quiring. Die NATO ist größer und stärker als je zuvor, so das Fazit von Bundesaußenminister Wadefuhl nach dem Bündnistreffen in Schweden. Wadefuhl begrüßt die angekündigte Verlegung von 5000

0: US-Soldaten nach Polen. Allerdings gab es auch gegenseitige Kritik. US-Außenminister Rubio betont, dass die NATO für die USA nützlich sein müsse. Ein großer Streitpunkt ist weiterhin der Ukraine-Krieg, meint Politikexperte Clemens Fischer bei NTV.
1: Die USA will sich ja zurückziehen, soweit wie möglich, die eben den Pazifik als Zentrum ansieht für Amerika. Und da haben die Europäer eine ganz andere Einstellung. Sie sehen ganz klar, dass Russland der Gegner ist, zumindest auf dem europäischen Kontinent. Und daher ist ihr Hauptaugenmerk in der Ukraine.
0: Für die vom Bundestag beschlossene Apothekenreform gibt es Kritik. Ärzteverbände befürchten, dass sie die Praxen schwächt. Die Apotheken sollen in Zukunft die Möglichkeit bekommen, etwa mehr Impfungen anzubieten. Der Apothekerverband begrüßt die Reform als Hilfe, um das Gesundheitssystem zu entlasten. Der Geburtstag des Grundgesetzes wird heute erstmals mit dem neuen Ehrentag gefeiert. Den hat Bundespräsident Steinmeier ins Leben gerufen. Jeder war und ist aufgerufen, etwas auf die Beine zu stellen, sei es ein Fußballturnier, ein Straßenfest oder ein gemeinsamer Aufräumeinsatz. Bundesweit gibt es über 2000 Aktionen. Die Polizei in Heilbronn sucht nach einer Schlägerei auf dem Marktplatz nach Zeugen. Etwa 10 Jugendliche sollen hier gestern Nachmittag aufeinander losgegangen sein. Das hat die Videoüberwachung gezeigt. 2 von ihnen konnte die Polizei festnehmen. Die Hintergründe sind noch völlig unklar. Da auf dem Marktplatz viel los war, hofft die Polizei auf zahlreiche Hinweise. Im Berliner Olympiastadion wird heute Abend um den DFB-Pokal gespielt. Gegenüber stehen sich dabei Titelverteidiger und Rekordpokalsieger. Der VfB Stuttgart trifft auf Bayern München. Die Bayern müssen allerdings auch heute noch auf Manuel Neuer verzichten. Der DFB-Rückkehrer kämpft noch immer mit Wadenproblemen. Als Ersatz steht erneut Jonas Urbich im Kasten. Bayern-Trainer Vincent Kompany sagt:
2: Das ist einfach so, dass wir den Jungen unglaublich vertrauen und wir wissen, dass das auch seine Rolle ist und er hat das schon 20 Mal gemacht diese Saison und hat das hervorragend gemacht. Also als Teil dieser Mannschaft haben wir sehr viel Vertrauen in Jonas.
0: Los geht's um 20 Uhr.
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4: Kurz nach 11, hallo auf die Straßen. Vorsicht auf der A6 Heilbronn-Nürnberg zwischen Pretzfeld und dem Rastplatz Weinsbach. Defekt als Auto. Vorsicht auf der A96 Lindau-Bregenz zwischen Sigmarszell und Lindau. Hier liegen Fahrzeugteile. Auf der A8 braucht ihr Geduld. Stuttgart-München zwischen Eichelberg und Ulm-Ost. 14 Kilometer Stau auf dem Weg in den Urlaub. 50 Minuten Zeitverlust und auch auf der Ausweichstrecke B10 Stuttgart-Ulm ab Süßen-Ost 20 Minuten plus. Der neueste Blitzer steht in Leichingen in der Bahnhofstraße und alle anderen gibt's auf radio7.de. Kommt gut an euer Ziel.
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4: Die Kollegen im Urlaub, ihr haltet die Stellung. Dann checken wir gleich mal, was die denn für lustige Abwesenheitsnotizen haben. Das wird witzig in 10 Minuten nach Loveful von Two Colors und jetzt erstmal die Mega-Stimmen von Tones and I und Teddy Swims im David Guetta.

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0: Schönen Samstag. Radio 7 um 11:15 und gefühlt alle um euch rum im Urlaub. Ich gucke schon gar nicht mehr in die WhatsApp-Status von meinen Freunden rein. Das ist nur deprimierend, ja, wenn man zu Hause bleibt. Aber ich finde, was Spaß macht, sind Abwesenheitsnotizen. Haben wir diese Woche mal für euch gesammelt im Radio 7 Morgenteam.
1: Platz 3. Ich habe mich leider auf dem Weg zur Arbeit verfahren und bin wohl irgendwie in den Bergen gelandet. Muss jetzt wohl oder übel durch wunderschöne Wälder wandern und die traumhafte Natur genießen. Platz 2. Der Imker ist zurzeit im Urlaub. In dringenden Fällen wenden Sie sich bitte an meine fleißigen Bienchen. Platz 1. Leider kann ich diese Nachricht nicht lesen, weil die Sonne mich so sehr blendet. Falls Sie Fragen haben, Pech? Dann kann ich auch nichts für Sie tun. Liebe Grüße.
0: Liebe Grüße zurück. Es gibt immer was zu lachen mit unserem Radio 7 Morgenteam. 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

0: Mit Radio 7 gibt's gleich was zu lachen um kurz nach 11:30. In unserer Radio 7 Comedy die Welt in 30 Sekunden. Da versuchen wir mal die Menschen mit Humor zu nehmen, die uns sonst eher nerven. Ich glaube, das bekommen wir hin. Dazu mehr Musik, mehr Abwechslung mit dem ganz neuen Hit von Kygo, Save My Love, das eingängige I Like The Way You Kiss Me und das wunderschöne Apologize.
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0: Achtung auf der A7 Ulm Richtung Füssenreuther zwischen der Durachtalbrücke und dem Dreieck Allgäu. Gefahr durch einen defekten Bus. A8 Stuttgart-Ulm zwischen Eichelberg und Oberelchingen braucht ihr Geduld. 14 Kilometer Stau, eine Stunde Zeitverlust. Auch auf der Umgehungsstrecke B10 Stuttgart-Ulm ab Süßen-Ost 20 Minuten plus. Der neueste Blitzer steht in Friedrichshafen-Eilingen in der Bodenseestraße. Und alle anderen gibt's auf radio7.de. Kommt gut an euer Ziel.
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0: Man hofft ja immer auf der Fahrt in den Urlaub. Bitte, bitte, lass mich nur das vergessen haben, was ich im Urlaub noch schnell nachkaufen kann. Wenn euch jetzt ziehend heiß was einfällt im Auto, die Läden haben ja heute alle noch offen. Habt einen schönen Ferienstart mit Radio 7. Gleich Price Tag von vor 15 Jahren, das ist bis heute so eingängig. All In von Junat Ass noch vor 12 und jetzt die starke Kombi Topic und Nico Santos.

0: Schönen Samstag mit Radio 7, gleich 20 vor 12 und jetzt gibt's was zu lachen, weil manchmal, da bleibt einem einfach nichts anderes übrig bei so einem bestimmten Schlag Menschen.
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2: Was du angenehm findest, könnte für andere das Gegenteil sein. Das gilt vor allem für drei Menschengruppen. Natürlich frisch Verliebte. Es kann sein, dass es schön für die ist, gegenseitig die Zunge im Hals zu haben. Aber die Welt ringsrum will das eher nicht sehen. Dann Kleinkindeltern mit ihren Babys.
3: Hoppala, da hat ja der Finlay die ganze Milch wieder ausgekotzt. Ach, haben Sie auch was auf der Hose? Ist ja süß.
2: Nee. Und schließlich Hundebesitzer draußen im Café, deren Kampfhund sich den Wolf bellt, während Herrchen und Frauchen lachen und sagen, ja, sie ist einfach temperamentvoll. Ach, sie hat ihren Schuh gefressen. Ja, das tut mir leid. Niedlich.
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8: So geht Sommer. Ja, Wahnsinn, oder? Sonnig, warm, ein blitzeblanker Himmel und das bei Topwerten von 24 bis 29 Grad. Gerade bei euch in Heidenheim 24, Ravensburg das gleiche, in Riedlingen meldet ihr 23 Grad. Noch ein kurzer Blick aufs weitere Pfingstwochenende. Es geht genauso weiter, vielleicht sogar noch ein Ticken wärmer.
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9: Ich bin Silas Quiring. Heute Abend steht das Finale des DFB-Pokals an. Der VfB Stuttgart kann den Titel verteidigen. Allerdings heißt der Gegner dieses Jahr FC Bayern. Letztes Jahr waren die Stuttgarter gegen den damaligen Drittligisten Arminia Bielefeld noch haushoher Favorit. Stuttgarts Trainer Sebastian Hoeneß nimmt die Herausforderung aber gerne an.
10: Wenn du es schaffst, gegen die Bayern ein Pokalfinale zu gewinnen, ich glaube, da geht nichts mehr in diesem Wettbewerb zumindest drüber. Und deswegen, ja, ist das ein großer Ansporn, ein ganz spezielles Spiel, ein besonderes Spiel. Da kommen einige Dinge zusammen und deswegen, ja, verspüre ich sehr große Vorfreude.
9: Anstoß 20 Uhr. In Deutschland sind vergangenes Jahr so viele Menschen eingebürgert worden wie noch nie. Das geht aus Daten hervor, die die Welt am Sonntag zusammengetragen hat. Mehr von Benno Hille.
11: An die 310.000 Menschen haben 2025 den deutschen Pass bekommen, so die Zahlen aus den Ländern und Kommunen. Das wären fast 20.000 mehr als im Jahr zuvor und damit ein neuer Höchststand. Zum Teil handelt es sich noch um vorläufige Werte. Der Bundestag hatte die Einbürgerungsregeln 2024 gelockert. Statt nach 8 Jahren ist sie jetzt schon nach 5 Jahren in Deutschland möglich. Zudem sind doppelte Staatsbürgerschaften erlaubt.
9: US-Präsident Trump denkt offenbar über neue Angriffe im Iran nach. Das berichtet das US-Portal Axios nach einer Sicherheitsberatung des Präsidenten. Eine Entscheidung gibt's demnach aber noch nicht. Hintergrund sind die schwierigen Friedensgespräche. Die scheitern bislang vor allem am Streit übers iranische Atomprogramm.

0: Programm. Egal ob Sommerfest, gemeinsamer Aufräumeinsatz oder Singen im Seniorenheim, der Geburtstag des Grundgesetzes wird heute das erste Mal mit einem Mitmachtag gefeiert. Den hat Bundespräsident Steinmeier ins Leben gerufen. Deutschlandweit gibt es mehr als 2000 Aktionen. Im oberen Donautal ist ein Kletterer tödlich verunglückt. Der 58-Jährige stürzte am Schaufelsen nahe Beuron aus größerer Höhe ab. Nach Polizeiangaben war er allein an der Wand unterwegs. Andere Kletterer haben den Sturz gehört und den Rettungsdienst gerufen. Für den Mann kam aber jede Hilfe zu spät. Bei gleich mehreren Lottospielern in Deutschland dürften die Sektkorken knallen. Beim Euro-Jackpot schrammten 5 Tipper aus Hessen, Mecklenburg-Vorpommern, Niedersachsen, NRW und dem Saarland um eine Zahl am Jackpot vorbei. Für sie gibt's aber immerhin je gut 2,3 Millionen Euro.
1: Mich haben sie irgendwie vergessen.
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1: Wir schauen auf die Straßen. Vorsicht bitte auf der A7 Ulm Richtung Füssen. Bei Betzigau steht ein defekter Bus gefährlich in der Ausfahrt. Und es dauert länger auf der A8 Stuttgart Richtung Ulm zwischen Eichelberg und Oberelchingen. Aktuell 14 Kilometer Stau und eine Stunde Zeitverlust. Der neueste Blitzer steht in Friedrichshafen-Eilingen in der Bodenseestraße. Alle anderen gibt's auf radio7.de. Habt eine gute Fahrt.
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1: Wir starten rein in ein fantastisches Wochenende mit einem Mann. Ich hab mich so erschrocken. Den erkennt man ja fast nicht wieder. Seine berühmte lange rote Wuschelmähne einfach abrasiert. Ed Sheeran mit neuer Frise, aber Gott sei Dank der gleichen wunderschönen Stimme. Jetzt für euren Samstagmittag. The Fire.
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0: 12. Schönen Samstag mit Radio 7. Ich bin Elias. Toll, dass ihr dabei seid. Und was ist noch lauter als das Icarus-Festival in Memmingen? Na, One Direction-Fans, die gleich den neuen Song von Niall Horan hören. Drive Safe zusammen mit Mysmith hier auf Radio 7 in 70 Sekunden.
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2: Es ist der große Südschlager, auch wenn in Berlin gespielt wird. Ihr ahnt, um was es geht. DFB-Pokalfinale zwischen dem VfB Stuttgart und den Münchner Bayern. Baden-Württembergs neuer Ministerpräsident Cem Özdemir hat

0: Das ist mal eine Ansage. Vom DFB-Pokal bzw. der Teilnahme träumen auch die Fußballer des FC Villingen. Die stehen nämlich im Finale des südbadischen Pokals. Und wenn sie das heute gegen den Balinger SC gewinnen, dann stehen sie in der ersten Runde des DFB-Pokals. Wenn das mal kein Anreiz ist, los geht's um 14:30, gespielt wird in Offenburg. Um 16:30 wird's dann auch für die Ulmer Basketballer ernst. Die stehen ja mächtig unter Druck. Im dritten Viertelfinalspiel gegen Bamberg müssen sie heute unbedingt in eigener Halle gewinnen. Ansonsten sind sie raus. Bei einem Sieg geht's dann bereits am Montag ebenfalls um 16:30 und ebenfalls in eigener Halle weiter.
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0: kurz vor 12:30 und jetzt mal an dieser Stelle eine kurze Feel-Good-Checkliste. Langes Wochenende. 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Gutes Wetter. 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
0: Samstagmittag 12:30, da sind wir fix durch. Nur eine Meldung von der A7 Ulm Richtung Füssen. Vorsicht bitte bei Wetzigau, da steht ein defekter Bus, gefährlich in der Ausfahrt. Der neueste Blitzer in Schorndorf in der Welzheimer Straße, da sind 30 erlaubt. Die anderen gibt's auf radio7.de. Kommt mir gut an.
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Reihe 7. Gleich ist es 1. Und vielleicht traut ihr euch ja schon ins Wasser. Ja, viele Freibäder haben ja schon auf, Baggerseen sowieso. Und da gibt's ja wirklich schon Knallharte unter euch, die gerade auf dem Weg zum Schwimmen sind. Also die Abkühlung für die Ohren, die gibt's von uns. Nach 1 mit einem

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9: Gucken wir rum an unsere braun gebrannten Radio 7 Wetterstationen. Bei euch in Schwäbisch Hall 26 Grad, in Neu-Ulm 25 und keine Ahnung, was bei euch in Lindau los ist. Angeblich 20 Grad, kann das sein? Keine Ahnung. Gib mir Bescheid, gerne ins Studio. 24 bis 29 Grad sind heute auf jeden Fall die Top-Temperaturen. Dazu sonnig warm und ein blitzeblanker Himmel. Noch ein kurzer Blick aufs weitere Pfingstwochenende. Es geht genauso weiter. Vielleicht sogar noch ein Ticken wärmer. Auch bei euch in Lindau.
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10: Ich bin Silas Quiring. Heute Abend steht das Finale des DFB-Pokals an. Der VfB Stuttgart könnte den Titel verteidigen. Allerdings heißt der Gegner dieses Jahr FC Bayern. Cornelius Dräger berichtet.
11: Letztes Jahr waren die Stuttgarter gegen den damaligen Drittligisten Arminia Bielefeld haushoher Favorit. Mit einem 4:2-Sieg hat sich der VfB dann auch den 4. Pokal in der Vereinsgeschichte geholt. Dieses Jahr wartet allerdings der Rekordpokalsieger aus München. Die Bayern haben zwar in der Liga ein Abo auf die Meisterschaft, im Pokal lief es die letzten Jahre aber ganz und gar nicht erfolgreich. Das letzte Mal haben sie vor 6 Jahren gewonnen. Anstoß ist um 20 Uhr.
10: Im vergangenen Jahr haben so viele Menschen den deutschen Pass bekommen wie noch nie. Laut Daten aus den verschiedenen Ländern wurden fast 310.000 Personen eingebürgert, berichtet die Welt am Sonntag. Das wären fast 20.000 mehr als im Jahr zuvor. Zum Teil handelt es sich noch um vorläufige Daten. Die Einbürgerungsregeln waren vor 2 Jahren gelockert worden. Statt nach 8 Jahren ist sie jetzt schon nach 5 Jahren in Deutschland möglich. Zudem sind doppelte Staatsbürgerschaften erlaubt. Angespannte Stimmung in Washington. US-Präsident Trump denkt offenbar über neue Angriffe im Iran nach. Trump ist genervt von den stockenden Friedensverhandlungen, schreibt das US-Portal Axios nach einer Sicherheitsberatung. Laut CBS haben wichtige Militärleute ihre Reisepläne fürs Wochenende gestrichen. Trump selbst geht nicht zur Hochzeit seines ältesten Sohns. Seit Anfang April gilt im Iran-Krieg eine Waffenruhe. Es gibt aber weiterhin Streit über das iranische Atomprogramm. Die Polizei in Heilbronn sucht nach einer Schlägerei auf dem Marktplatz nach Zeugen. Etwa 10 Jugendliche sollen hier gestern Nachmittag aufeinander losgegangen sein. Das hat die Videoüberwachung gezeigt. 2 von ihnen konnte die Polizei festnehmen. Die Hintergründe sind noch völlig unklar. Da auf dem Marktplatz viel los war, hofft die Polizei auf zahlreiche Hinweise.
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9: Kurz nach 1, wir starten auf der A8 Stuttgart Richtung München. Da steht bei Leipheim ein defektes Fahrzeug. Da kommt es zu Sichtbehinderungen durch Rauch. Und

0: es sind Personen auf der Fahrbahn. Und auf der A7 Ulm Richtung Füssen, bei Betzigau ist die Ausfahrt bis 14 Uhr blockiert, da wird aktuell ein Bus geborgen. Der aktuellste Blitzer steht in Stockach in der Tuttlinger Straße, alle anderen gibt's auf radio7.de.
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0: Und da starten wir direkt rein mit einem Hit, der ist quasi vergoldet bis ins letzte Eck. Nicht nur, weil er so heißt, sondern weil er vor allem so viele Preise abgeräumt hat. Golden von Huntrix und gleich danach, wie versprochen, die Black Eyed Peas.

mit Radio 7 um 11:11. Und wenn es da heute wirklich so Verrückte unter euch gibt, die bei diesem Wetter trotzdem großen Hausputz machen, dann probiert doch mal den neuesten Haushaltstrick. Fensterscheiben bleiben angeblich länger sauber, wenn man mit Haarshampoo putzt. Kam jetzt diese Woche ganz neu raus, so eine Studie. Also ganz ehrlich, das eigentliche Problem daran ist doch, dass man überhaupt putzen muss. Ich habe ja Gott sei Dank die perfekte Ausrede. Von mir kriegt ihr nämlich gute Musik. Ich habe jetzt keine Zeit zum Fensterputzen. In den Startlöchern die Frau, die mit Sicherheit auch noch nie Fenster geputzt hat. Taylor Swift. Elizabeth.

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0: A7 Ulm Richtung Füssen ist die Ausfahrt Betzigau noch bis 14 Uhr blockiert. Da wird aktuell ein defekter Bus geborgen. Und auf der A8 Stuttgart Richtung München blockiert bei Leipheim ein defekter PKW die rechte Spur. Der aktuellste Blitzer steht in Schorndorf in der Welzheimer Straße. Da sind 30 erlaubt. Den Rest gibt's auf radio7.de. Kommt mir gut an.
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0: gleich ist es 2 und ein Hallo auch zu euch nach Memmingen. Icarus Festival ging gestern los. 4 Tage Party, Camping, wenig Schlaf, ganz viel Musik. Ja, und damit da eure Ohren auch mitmachen, bringen wir die gleich mal nach 2 ordentlich auf Betriebstemperatur. Also zumindest macht das Lady Gaga mit frischem Sound. Und damit die Abwechslung stimmt, reißen Linkin Park davor wirklich alles ab. Burn It Down. Gleich in eurem Radio.
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13: So geht Sommer. Ja, sonnig, warm, blitzeblanker Himmel und das bei Topwerten von 24 bis 29 Grad in der Spitze. Gerade bei euch in Geislingen 25, in Villingen, Schwenningen und Singen 26 Grad. Noch ein kurzer Blick aufs weitere Pfingstwochenende. Das geht genauso weiter, vielleicht sogar noch ein Ticken wärmer.
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14: Ich bin Philipp Nützig. Heute Abend steht das Finale des DFB-Pokals an. Der VfB Stuttgart könnte den Titel verteidigen. Allerdings heißt der Gegner dieses Jahr FC Bayern, Cornelius Dreger berichtet.
15: Letztes Jahr waren die Stuttgarter gegen den damaligen Drittligisten Arminia Bielefeld haushoher Favorit. Mit einem 4:2-Sieg hat sich der VfB dann auch den vierten Pokal in der Vereinsgeschichte geholt. Dieses Jahr wartet allerdings der Rekordpokalsieger aus München. Die Bayern haben zwar in der Liga ein Abo auf die Meisterschaft, im Pokal lief es die letzten Jahre aber ganz und gar nicht erfolgreich. Das letzte Mal haben sie vor 6 Jahren gewonnen. Anstoß ist um 20 Uhr.
14: Im vergangenen Jahr haben so viele Menschen den deutschen Pass bekommen wie noch nie. Laut Daten aus den verschiedenen Ländern wurden fast 310.000 Personen eingebürgert. Das berichtet die Welt am Sonntag. Das wären fast 20.000 mehr als im Jahr zuvor. Zum Teil handelt es sich noch um vorläufige Daten. Die Einbürgerungsregeln waren vor 2 Jahren gelockert worden. Statt nach 8 Jahren ist sie jetzt schon nach 5 Jahren in Deutschland möglich. Zudem sind doppelte Staatsbürgerschaften erlaubt. Für die vom Bundestag beschlossene Apothekenreform gibt es Kritik. Ärzteverbände befürchten, dass sie die Praxen schwächt. Die Apotheken sollen in Zukunft die Möglichkeit bekommen, etwa mehr Impfungen anzubieten. Der Apothekerverband begrüßt die Reform dagegen als Entlastung fürs Gesundheitssystem. Die EU und Mexiko rücken wirtschaftlich enger zusammen. Beide Seiten haben jetzt eine Erweiterung ihres Handelsabkommens unterschrieben. Viele Zölle fallen damit weg. Profitieren sollen vor allem die Landwirtschaft, der Maschinenbau und die Pharmabranche. Die deutsche Wirtschaft hofft auf einen Exportplus. Mecklenburg-Vorpommerns Umweltminister Backhaus verteidigt die Rettungsaktion für den mehrfach gestrandeten Ostseewal. Der Versuch, dem Wal die Freiheit zu schenken, sei einmalig gewesen, sagte Backhaus dem Stern. Nach mehreren erfolglosen Anläufen hatte die Privatinitiative den Wal ins Meer geschleppt. Nun liegt er tot vor der dänischen Küste.
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13: Da starten wir auf der A8 Stuttgart Richtung München. Bei Leipheim steht nach wie vor ein defekter PKW und blockiert die rechte Spur. Achtung auf der A81 Singen-Stuttgart zwischen Villingen-Schwenningen und Rottweil. Hier sind Menschen auf der Fahrbahn. Und auf der A96 München Richtung Lindau hat es zwischen dem Rastplatz Ettenzweiler und Neuravensburg gekracht. Staut sich bereits auf 2 Kilometer zurück. Hier verliert ihr 15 Minuten. Der neueste Blitzer steht in Schorndorf in der Welzheimer.

0: Straße und der kann im 30er-Bereich. Alle anderen gibt's auf radio7.de. Habt eine gute und sichere Fahrt.
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0: Ja, da können wir heute endlich wieder unserem Lieblingshobby nachgehen. Jammern, dass es viel zu heiß ist.
2: Ah, ich kotz. Ah, ist das widerlich. Ah, Apfelteufel. Ah, das ist ja Power.
0: Ja, und damit ein schönes Pfingstwochenende, das mit Linkin Park gleich noch ein Stückchen heißer wird. Burn It Down.
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0: Gleich wie versprochen.

Samstagnachmittag um 11:11, zumindest wenn ihr auf Radio 7 seid. Das seid ihr, das finde ich toll. Nicht so toll war diese Woche mein Kinoerlebnis. Ich hab's so verbockt. Ich war in Teufel trägt Prada 2 und dann haben wir viel zu spät gecheckt, dass wir in der englischen Version sitzen. Ja, ich saß dann da. Ist eigentlich peinlich, dass ich das erzähle, aber ich habe irgendwie kein Wort verstanden, gar nichts gecheckt. Aber immerhin sofort erkannt, Lady Gaga spielt mit und liefert auch direkt den Soundtrack. Shape of a Woman aus Der Teufel trägt Prada 2. Richtig guter Song. Und kriegt ihr jetzt...

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1: Hallo, hier ist Radio 7 am Samstag und wir machen jetzt kurz das, worauf sich wirklich alle einigen können. Gute Musik und davon auch noch viel. Der Radio 7 Hit 7er liefert genau das. 30 Minuten Musik am Stück, tagsüber immer ab halb. Und da sind gleich wirklich nur die allerbesten dabei. Taylor Swift, Calvin Harris, Shawn Mendes oder auch unser deutsches Ausnahmetalent, die liebe Leonie. Bleibt unbedingt dran.
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1: Kurz nach halb drei, wir starten auf der A8 Stuttgart Richtung München. Auf Höhe Leipheim ein defekter PKW auf der rechten Spur. A81 Stuttgart Singen zwischen Sulz am Neckar und Oberndorf am Neckar. Eine Unfallaufnahme, da ist die Richtungsfahrbahn voll gesperrt. A864 Bad Dürrheim Richtung Donaueschingen zwischen dem Dreieck Bad Dürrheim und Donaueschingen. Gegenstände auf der Fahrbahn. Und Achtung auf der B10 Höhe Ulm-Leer-Jungingen. Gefahr durch mehrere Steine auf der Fahrbahn. Der aktuellste Blitzer steht in Erreskirch in der Kräuterstraße im 30er-Bereich. Den Rest gibt's auf radio7.de. Kommt mir gut an. 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

0: Wetter von oben, guter Sound aus dem Radio. Ja, so läuft der Samstag mit Radio 7. Gleich ist es 3. Und dann gibt's eine Hammernummer von Kygo. Leute, ich könnte die in Dauerschleife hören. Save My Love. Ganz weit vorne im Rennen, um Sommerhit des Jahres zu werden. Das spüre ich. Und für noch mehr Abwechslung, der größte Hit von Lana Del Rey.
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6: In einigen Gemeinden in Sachsen ist es Frauen per Gesetz noch immer verboten, an einem Sonntag Fallschirm zu springen. Mittlerweile tun Frauen das trotzdem und es geht ihnen sehr gut dabei.
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7: Feinstes Eisschleckwetter bei uns im Radio 7-Land. 24 bis 29 Grad sind heute die Top-Temperaturen dazu. Sonnig, warm und ja, ein blitzeblanker Himmel. Gerade bei euch in Elwangen 28, in Memmingen und Wangen 27 Grad. Ein kurzer Blick aufs weitere Pfingstwochenende. Ja, es geht genauso weiter. Vielleicht sogar noch ein Ticken wärmer.
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8: Ich bin Philipp Nützig. Im Berliner Olympiastadion wird heute Abend um den DFB-Pokal gespielt. Gegenüber stehen sich dabei Titelverteidiger und Rekordpokalsieger. Der VfB Stuttgart trifft auf Bayern München. Die Bayern müssen allerdings auch heute noch auf Manuel Neuer verzichten. Der DFB-Rückkehrer kämpft noch immer mit Wadenproblemen. Als Ersatz steht erneut Jonas Urbich im Kasten. Bayern-Trainer Vincent Kompany sagt:
9: Das ist einfach so, dass wir den Jungen unglaublich vertrauen und wir wissen, dass das auch seine Rolle ist. Und er hat das schon 20 Mal gemacht diese Saison und hat das hervorragend gemacht. Also als Teil dieser Mannschaft haben wir sehr viel Vertrauen in Jonas.
8: Der Geburtstag des Grundgesetzes wird heute das erste Mal mit dem neuen Ehrentag gefeiert. Den hat Bundespräsident Steinmeier ins Leben gerufen und zwar als Mitmachaktion. Jeder und jede war und ist dazu aufgerufen, etwas auf die Beine zu stellen. Sei es ein Fußballturnier, ein Straßenfest oder ein gemeinsamer Aufräumeinsatz. Deutschlandweit gibt es über 2000 Aktionen. Steinmeier sagt:
10: Ich freue mich über die große Resonanz, die uns zeigt, wie viele tolle Menschen sich überall in Deutschland engagieren. Sie alle zeigen, Demokratie lebt von der Gemeinschaft. Für dich, für uns, für alle.
8: Im vergangenen Jahr haben so viele Menschen den deutschen Pass bekommen wie noch nie. Laut Daten aus den verschiedenen Ländern wurden fast 310.000 Personen eingebürgert. Das berichtet die Welt am Sonntag. Der Bundestag hatte die Einbürgerungsregeln vor 2 Jahren gelockert. US-Präsident Trump denkt offenbar über neue Angriffe im Iran nach. Das berichtet das US-Portal Axios nach einer Sicherheitsberatung des Präsidenten. Eine Entscheidung gibt es demnach aber noch nicht. Hintergrund sind die schwierigen Friedensgespräche. Die scheitern bislang vor allem am Streit übers iranische Atomprogramm. Nicht einmal 2 Wochen hat das Freibad Ried in Tettnang geöffnet. Da wurde in den Räumlichkeiten des Bads eingebrochen. In der Nacht zu gestern öffneten die Unbekannten einen Tresor im Kassenraum und auch aus dem Kiosk ließen sie Bargeld mitgehen. Die Beute lässt sich noch nicht beziffern. Der Sachschaden liegt aber bei mehreren 1000 Euro.
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7: Wir starten um 2:02 auf der A8 Stuttgart Richtung München zwischen Esslingen und Wendlingen. Gefahr durch Fahrzeugteile auf der Fahrbahn. Dann dauert es länger auf der A81 Stuttgart Richtung Singen zwischen Sulz am Neckar und Oberndorf am Neckar. Die Unfallstelle ist mittlerweile geräumt. Aktuell noch 4 Kilometer Rückstau, 20 Minuten plus. Und Achtung auf der B10 Ulm Richtung Stuttgart zwischen Blaustein Universitätsklinikum Ulm.

0: und Ulm-Leer-Jungingen in beiden Richtungen werfen hier Personen Gegenstände auf die Fahrbahn. Der aktuellste Blitzer steht in Blaustein im Josefsweg in der 30er-Zone aus einem Caddy raus. Den Rest gibt's auf radio7.de. Habt eine gute Fahrt.
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0: Und zwar an einem Samstag, der mal sowas von kein normaler ist. Irgendwas war doch da.
2: Endlich Ferien!
0: Wie bitte?
2: Endlich Ferien!
0: Ich kann euch nicht hören.
2: Endlich Ferien!
0: Schöne Pfingstferien, gleich mit dem Neuen von Kygo. Ich liebe diesen Song und das ist unser aktuelles Lieblingstrio. Topic Fireboy DM.

0: Wir sind drin im bisher wärmsten Wochenende des Jahres. Hier ist Radio 7 am Samstag. Ich bin Elias, hallo. Ja, und da seid ihr jetzt schon voll im Sommermodus.
1: Es ist unfassbar geil, dass wieder Sonne draußen ist in Deutschland. Ich kann den Regen nicht mehr sehen, die Wolken. Es ist endlich wieder Sonne und ich freue mich.
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3: Dass die Sonne scheint im Garten. Vielleicht ein Glas Aperol dazu.
0: Habt ein feines, langes, warmes Pfingstwochenende. Wir sind natürlich mit von der Partie. Jetzt für den perfekten Soundtrack. Einer meiner Lieblingsnummern, Kygo und Khalid mit Save My Love. Ihr hört Radio 7. Wie schön, dass das so ist.

0: klingt es. Das heißeste Wochenende des Jahres. Hey, da schwitzt man plötzlich wieder an Stellen, von denen gar man gar nicht mehr wusste, dass es die gibt. Ihr sucht euch also was zum Abkühlen und wir liefern den passenden Sommer-Soundtrack live von Lost Frequencies, was Aktuelles von Katy Perry und ein Hit, mit dem das Thermometer dann komplett am Kochen ist. Intoxicated. Leute, dafür seid ihr nicht bereit.
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2: Ich bin Martin Rösler, ich Pressesprecher der Freiwilligen Feuerwehr in Giengen an der Brenz. Der schönste Augenblick ist eigentlich der, wenn man weiß, dass man jemandem geholfen hat. Es muss nicht jedes Mal das große Feuer sein. Es ist nie gleich. Keine Übung gleich, kein Einsatz gleich. Man kriegt eine sehr hohe Sozialkompetenz und man lernt sehr viel fürs Leben.
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0: Um 3:30 Vorsicht bitte auf der A7 Ulm Richtung Fürstenreute. Bei der Ausfahrt Föhringen blockiert ein defekter PKW die Ausfahrt. A8 Stuttgart Richtung München zwischen Esslingen und Wendlingen. Gefahr durch Fahrzeugteile auf der Fahrbahn. A81 Singen Richtung Stuttgart zwischen Geisingen und dem Dreieck Bad Dürheim. Gefahr durch einen defekten LKW. Und auf der A96 München Richtung Lindau zwischen Stetten und Erkheim. Gefahr durch ein liegen gebliebenes Fahrzeug. Außerdem liegen hier Gegenstände auf der Fahrbahn. Der aktuellste Blitzer steht im Blaustein im Josefsweg in der 30er Zone. Alle anderen gibt's auf radio7.de. Habt eine gute Fahrt.
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0: schönen Samstag. Hier ist Radio 7 und da hoppeln wir ganz gemütlich durch ein langes Wochenende. Ja, für viele vielleicht auch der Start in den Urlaub. Und falls ihr da irgendwo mit dem Auto hintuckert, gibt's gleich den perfekten Autofahr-Soundtrack von Miles Smith und Niall Horan. Drive Safe. Mega Nummer, ist ganz neu dabei. Und rein geht's gleich nach 4 mit Bibi Rexha.
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6: Gucken wir rum an unsere braun gebrannten Radio 7 Wetterstationen. Bei euch in Biberach und Sigmaringen 27 Grad. In Gralsheim knallt die Sonne runter bei 28 Grad. 24 bis 29 sind heute die Top-Temperaturen. Noch ein kurzer Blick aufs weitere Pfingstwochenende. Es geht genauso weiter. Vielleicht sogar noch ein Ticken wärmer.
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7: Ich bin Philipp Nützig. Heute Abend steht das Finale des DFB-Pokals an. Der VfB Stuttgart kann den Titel verteidigen. Allerdings heißt der Gegner dieses Jahr FC Bayern. Letztes Jahr waren die Stuttgarter gegen den damaligen Drittligisten Arminia Bielefeld noch haushoher Favorit. Stuttgarts Trainer Sebastian Hoeneß nimmt die Herausforderung aber gerne an.
8: Wenn du es schaffst, gegen die Bayern ein Pokalfinale zu gewinnen, ich glaube, da geht nichts mehr in diesem Wettbewerb zumindest drüber. Und deswegen ja, ist es ein großer Ansporn, ein ganz spezielles Spiel, ein besonderes Spiel. Da kommen einige Dinge zusammen und deswegen ja, verspüre ich sehr große Vorfreude.
7: Anstoß ist um 20 Uhr. In Deutschland sind vergangenes Jahr so viele Menschen eingebürgert worden wie noch nie. Das geht aus Daten hervor, die die Welt am Sonntag zusammengetragen hat. Mehr von Benno Hille.
9: An die 310.000 Menschen haben 2025 den deutschen Pass bekommen, so die Zahlen aus den Ländern und Kommunen. Das wären fast 20.000 mehr als im Jahr zuvor und damit ein neuer Höchststand. Zum Teil handelt es sich noch um vorläufige Werte. Der Bundestag hatte die Einbürgerungsregeln 2024 gelockert. Statt nach 8 Jahren ist sie jetzt schon nach 5 Jahren in Deutschland möglich. Zudem sind doppelte Staatsbürgerschaften erlaubt.
7: Die EU und Mexiko rücken wirtschaftlich enger zusammen. Beide Seiten haben jetzt eine Erweiterung ihres Handelsabkommens unterschrieben. Viele Zölle fallen damit weg. Profitieren sollen vor allem die Landwirtschaft, der Maschinenbau und die Pharmabranche. Angespannte Stimmung in Washington. Laut dem US-Portal Axios denkt Präsident Trump über neue Angriffe im Iran nach. Trump ist genervt von den stockenden Friedensverhandlungen, hieß es nach einer Sicherheitsberatung. Seit Anfang April gilt eine Waffenruhe. Eine dauerhafte Lösung gibt es aber noch nicht. Kliniken bundesweit sind offenbar von einem Cyberangriff betroffen. Ziel der Attacke waren nicht die Kliniken selbst, sondern der Dienstleister Unimed. Der übernimmt vielerorts die Abrechnungen für Privatversicherte und Selbstzahler. Die Kliniken rechnen damit, dass Daten zehntausender Patienten erbeutet wurden.
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6: 4:02 am Samstagnachmittag. Vorsicht bitte auf der A8 München Richtung Stuttgart zwischen Mühlhausen und dem Tunnel Grünbrücke-Eichelberg. Hier ein Müllsack auf der Fahrbahn. In der Gegenrichtung A8 Stuttgart München zwischen Esslingen und Wendlingen. Gefahr durch Fahrzeugteile auf der Fahrbahn. Und auf der A81 Singen Richtung Stuttgart blockiert zwischen Geisingen und dem Dreieck Bad Dürheim ein defekter LKW die Fahrbahn. Der aktuellste Blitzer steht in Ulm in der Wagnerstraße gegenüber der Fahrschule und da sind 30 erlaubt. Den Rest gibt's auf radio7.de. Habt eine gute und sichere Fahrt.
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6: Ey, das ist der Wahnsinn. Ich weiß nicht, was die für einen Terminkalender hat. Kaum kriegen wir die ersten richtigen Sonnenstrahlen des Jahres ab, zaubert uns Bibi Rexha den nächsten Sommerhit. Ich weiß nicht, wie die das macht. Und es klingt halt auch jedes Mal gut. New Religion heißt das neue Teil und kriegt ihr genau jetzt.

0: Siebenland. Ich brauche jetzt eure Hilfe. Gerade eben kam eine verzweifelte WhatsApp von Julia hier ins Radio 7 Studio. Sie schreibt: Ich hocke seit Stunden im Garten und aus der großen Tanne neben mir ein unergründliches Geräusch. Weder eine Tier-, Vogel-, Stimmen-Erkennungs-App noch Google können ihr weiterhelfen. Und jetzt kommt ihr ins Spiel. Ich habe eine Audio zugeschickt bekommen. Vielleicht erkennt ja jemand von euch dieses Ding. Jetzt einfach mal ganz kurz Radio laut drehen. Es ist ein bisschen schwierig zu verstehen. Wir probieren es trotzdem mal so. Das ist die Audio. Erkennt ihr da was? Ich spiele es nochmal ganz kurz an. Ich habe keine Idee. Also, liebe Julia, ich kann dir nicht helfen, aber das Radio Siebenland ist groß. Ihr habt meine Nummer 0800 70 77 110. Die liebe Julia muss das wissen. Die kann sonst heute Nacht nicht schlafen. Also, rein mit euren Tipps. Welches Tier könnte das sein?
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0: gerade auf der Suche nach einem Geräusch, was uns Hörerin Julia durchgeschickt hat. Sie weiß einfach nicht, was in ihrem Garten ist. Wir hören es uns nochmal ganz kurz an. Christian schreibt gerade rein, sagt bitte der Julia, sie soll sich anziehen. Es ist vermutlich der Nachbar, der sich im Baum versteckt. Sehr gut, okay. Und du, lieber Udo, hast auch noch eine Vermutung?
1: Ja, ich habe auch sowas im Garten. Es ist eine Kröte.
0: Das Ding ist eine Kröte? Und wieso klingt die nicht wie eine Kröte? Was ist mit der falsch?
1: Das klingt wie eine Kröte.
0: Okay, ich höre da keine Kröte raus. Vielleicht hört ihr da was anderes raus. Gebt gern Bescheid. Julia will heute Nacht in Ruhe schlafen können. Was versteckt sich in ihrem Garten? 0870 77 110. Hier ist Radio 7. Habt ein schönes, langes Pfingstwochenende. Jetzt mit Joe.

0: 1025, hier ist Radio 7. Wir versuchen ja gerade alle herauszufinden, welches Ding sich im Garten von Hörerin Julia versteckt. Sie hat eine Sprachnachricht reingeschickt und weiß nicht, was das ist. Wisst ihr was? Es gibt eine Auflösung. Ohne Witz, Julia hat sich gerade nochmal gemeldet. Sie hat sich eine Leiter geholt, musste jetzt in den Baum steigen und hat geguckt. Und es ist tatsächlich ein Solarbrunnen. Den hat da wahrscheinlich irgendeine Elster rangezerrt. Und immer wenn jetzt so ein Sonnenstrahl draufgefallen ist, hat das Teil zu pumpen angefangen. Ey, ich kann nicht mehr. Das war der spannendste Kriminalfall des Tages. Wir haben eine Belohnung verdient. 30 Minuten Musik am Stück, gleich im Radio 7 Hit 7er. Ich bin fix und fertig.
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0: Vorsicht bitte auf der A7 Ulm Richtung Würzburg. Zwischen der Jagsthalbrücke und dem Firngrundtunnel liegen Reifenteile auf der Fahrbahn. Rüber auf die A8 Stuttgart Richtung München zwischen Esslingen und Wendlingen Metallteile. Und ein bisschen weiter zwischen Günzburg und Burgau aktuell Bergungsarbeiten. Das sind die rechte und die mittlere Spur dicht. Der aktuellste Blitzer, der steht in Laichingen in der Bahnhofstraße im 30er Bereich. Den Rest gibt's auf radio7.de. Habt eine gute und vor allem sichere Fahrt.
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0: schönen guten Tag. Hier ist Radio 7, gleich ist es 5 und ihr habt es diese Woche vielleicht mitbekommen. Manuel Neuer kehrt 2 Jahre nach seinem Rücktritt jetzt doch wieder zurück. Ganz ehrlich, das klingt ungefähr so unrealistisch wie die Nachricht, dass Rihanna morgen spontan ein neues Album rausbringt. Also da wäre ich wirklich mal happy. Naja, wir haben zwar nichts Neues von ihr, dafür ihren allergrößten Hit, gleich nach 5. Außerdem eine Frau, die gerade wirklich alles und jeden in den Schatten stellt. Taylor Swift mit der Gänsehautnummer Elizabeth Taylor.
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6: Im Bodensee sind erstmals fliegende Fische gesichtet worden. Gleich mehrere Passagiere der Fähre zwischen Meersburg und Konstanz hatten die

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1: Ja, so geht Sommer. Sonnig, warm, ein blitzeblanker Himmel und das bei Topwerten von 24 bis 29 Grad. Aktuell sind sich die Wetterstationen einig. Ulm 27, Donaueschingen 27, in Leutkirch Überraschung 27 Grad. Noch ein kurzer Blick aufs weitere Pfingstwochenende. Es geht eigentlich genauso weiter, vielleicht sogar noch mal einen Ticken wärmer.
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2: Ich bin Philipp Nützig. Im Berliner Olympiastadion wird heute Abend um den DFB-Pokal gespielt. Gegenüber stehen sich dabei Titelverteidiger und Rekordpokalsieger. Der VfB Stuttgart trifft auf Bayern München. Die Bayern müssen allerdings auch heute noch auf Manuel Neuer verzichten. Der DFB-Rückkehrer kämpft noch immer mit Wadenproblemen. Als Ersatz steht erneut Jonas Urbich im Kasten. Bayern-Trainer Vincent Kompany sagt:
3: Das ist einfach so, dass wir den Jungen unglaublich vertrauen und wir wissen, dass das auch seine Rolle ist. Und er hat das schon 20 Mal gemacht diese Saison und hat das hervorragend gemacht. Also als Teil dieser Mannschaft haben wir sehr viel Vertrauen in Jonas.
2: Die EU und Mexiko rücken wirtschaftlich enger zusammen. Beide Seiten haben jetzt eine Erweiterung ihres Handelsabkommens unterschrieben. Sie reagieren damit auch auf US-Präsident Trumps aggressive und unberechenbare Zollpolitik. Viele Zölle fallen mit dem Deal weg. Profitieren sollen vor allem die Landwirtschaft, der Maschinenbau und die Pharmabranche. Die deutsche Wirtschaft hofft auf einen Exportplus. Der Außenhandelsverband BGA lobte die Vorteile für mittelständische Firmen. In Deutschland sind im vergangenen Jahr so viele Menschen eingebürgert worden wie noch nie. Das geht aus Daten hervor, die die Welt am Sonntag zusammengetragen hat. An die 310.000 Menschen haben demnach den deutschen Pass bekommen, fast 20.000 mehr als im Jahr zuvor. Die Einbürgerungsregeln waren 2024 gelockert worden. Hacker haben offenbar Daten zehntausender Privatpatienten und Selbstzahler erbeutet. Passiert ist das Ganze schon im April, wie jetzt bekannt wurde. Ziel der Attacke war der Dienstleister Unimed, der die Abrechnung für zahlreiche Kliniken bundesweit übernimmt. Laut Unimed wurde der Angriff abgewehrt. Nahe der US-Metropole Los Angeles sollen sich zehntausende Menschen in Sicherheit bringen. Der Grund? Ein drohendes Chemieunglück. Ein riesiger Tank mit tausenden Litern entzündlicher Flüssigkeit hat ein Leck. Der Tank könnte explodieren. 40.000 Menschen sollen raus aus dem Gebiet. Waldhof Mannheim und der Balinger SC freuen sich kommende Saison auf große Fußballfeste im DFB-Pokal. Drittligist Waldhof hat das Stadtderby im badischen Pokal mit 3:0 gegen den VfR gewonnen. Viertligist Baling holte den Südbaden-Pokal gegen den FC 08 Villingen mit einem 1:0. Die Pokalentscheidung in Württemberg steht noch aus.
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1: 2 nach 5, Achtung bitte auf der A8 Stuttgart Richtung München auf Höhe dem Rastplatz im Rübholz. Gefahr durch Reifenteile auf der Fahrbahn. Dann ein bisschen weiter auf der A8 Stuttgart Richtung München zwischen Günzburg und Burgau. 2 Kilometer Stau nach einem Unfall, 20 Minuten plus. Und im Kreis Oberallgäu auf Höhe dem Abzweig nach Sonderdorf. Beide Fahrtrichtungen nach einem Unfall gesperrt. Der neueste Blitzer steht in Geislingensteige in der Lengenthalstraße. Den Rest gibt's auf radio7.de. Habt eine gute Fahrt.
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1: Kleiner, feiner Soundcheck jetzt um kurz nach 5. Sind eure Lautsprecher gut eingestellt? Na, das kriegen wir raus mit einer Nummer, die sowas von eure Boxen durchschüttelt. Macht laut.

0: Neues Wochenende mit Radio 7, gleich 12 nach 5. Und ihr habt es diese Woche beim Radio 7 Morgenteam mitbekommen. Auf der Landesgartenschau in Ellwangen zahlt man doch tatsächlich für den Wurstsalat 18 Euro. Also, da haben sich verständlicherweise richtig viele beschwert, dass sie mittlerweile nur in Anführungszeichen 13,90 Euro verlangen. Und ganz ehrlich, da dachten wir uns, da gibt's auch noch so viel mehr, worüber man sich aufregen kann.
1: Top 3 Diskussionen, die unbedingt mal geführt werden sollen. Platz 3. Warum findet das Oktoberfest eigentlich im September statt? Platz 2. Warum reimt sich auf Orange kein deutsches Wort?
2: Das gibt eine Anzeige.
1: Und auf Platz 1. Warum braucht Friedrich Merz jeden Monat 12.000 Euro für Visagisten und Friseure?
3: Gegenfrage, ist das eine Frisur?
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0: 7 hier am Samstag. 2 Minuten vor 5:30 und wir machen jetzt kurz das, worauf sich wahrscheinlich wirklich alle einigen können. Gute Musik und davon auch noch viel. Der Radio 7 Hitzteamer liefert genau das, 30 Minuten Musik am Stück, tagsüber immer ab 5:30. Und da sind gleich wirklich nur die allerbesten dabei. Ava Max, Clock Clock, alle Farben oder auch die wunderschöne, entspannte Nummer von Passenger.
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0: Wir checken die Straßen um 17.30 Uhr, starten auf der A8 Stuttgart Richtung München. Zwischen Günzburg und Burgau laufen gerade Reinigungsarbeiten. 2 Kilometer Stau, 16 Minuten Zeitverlust. In der Gegenrichtung A8 München Richtung Stuttgart bei der Einfahrt Kirchheim-Tech West. Auch hier Reinigungsarbeiten, deshalb ist die Einfahrt gesperrt. Und die letzte Meldung aus dem Kreis Oberallgäu auf Höhe dem Abzweig nach Sonderdorf. Beide Fahrtrichtungen gesperrt nach einem Unfall. Der aktuelle Blitzer steht in Heidenheim-Bohlheim in der Heidenheimer Straße. Da sind 30 erlaubt und der kann beidseitig. Den Rest gibt's auf radio7.de. Habt eine gute und sichere Fahrt.
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0: aktuellen Werte liegen meist zwischen 25 und 33 Grad. Morgen bleibt es im Süden sonnig, während im Norden mehr Wolken und vereinzelt auch Schauer dabei sind. Das Ganze bei maximal bis zu 34 Grad.
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0: Ich bin Philipp Nützig. Heute Abend steht das Finale des DFB-Pokals an. Der VfB Stuttgart könnte den Titel verteidigen. Allerdings heißt der Gegner dieses Jahr FC Bayern, Cornelius Dreger berichtet.
2: Letztes Jahr waren die Stuttgarter gegen den damaligen Drittligisten Arminia Bielefeld haushoher Favorit. Mit einem 4:2-Sieg hat sich der VfB dann auch den vierten Pokal in der Vereinsgeschichte geholt. Dieses Jahr wartet allerdings der Rekordpokalsieger aus München. Die Bayern haben zwar in der Liga ein Abo auf die Meisterschaft, im Pokal lief es die letzten Jahre aber ganz und gar nicht erfolgreich. Das letzte Mal haben sie vor 6 Jahren gewonnen. Anstoß ist um 20 Uhr.
0: Kliniken bundesweit sind offenbar von einem Cyberangriff betroffen. Ziel der Attacke waren nicht die Kliniken selbst, sondern der Dienstleister Unimed. Der übernimmt vielerorts die Abrechnung für Privatversicherte und Selbstzahler. Allein die Uniklinik Köln nimmt an, dass Daten von rund 30.000 Patienten erbeutet worden sind. Demnach geht es etwa um Namen und Adressen der behandelnden Ärzte und in einigen Fällen auch um Zahlungsdaten. Die EU und Mexiko rücken wirtschaftlich enger zusammen. Beide Seiten haben jetzt eine Erweiterung ihres Handelsabkommens unterschrieben. Viele Zölle fallen damit weg. Profitieren sollen vor allem die Landwirtschaft, der Maschinenbau und die Pharmabranche. Im vergangenen Jahr haben so viele Menschen den deutschen Pass bekommen wie noch nie. Laut Daten aus den verschiedenen Ländern wurden fast 310.000 Personen eingebürgert. Das berichtet die Welt am Sonntag. Der Bundestag hatte die Einbürgerungsregeln vor 2 Jahren gelockert. Bei den Filmfestspielen in Cannes gibt es heute das große Finale. An der französischen Riviera wird heute Abend die Goldene Palme vergeben. Im Rennen sind 22 Filme, darunter 3 deutschsprachige. Chancen hat unter anderem der Film Vaterland über Thomas Mann mit Starschauspielerin Sandra Hüller. Waldhof Mannheim, der Barlinger SC und Sonnenhof Groß Asbach freuen sich auf große Fußballfeste im DFB-Pokal. Drittligist Waldhof hat das Stadtderby im badischen Pokal mit 3:0 gegen den VfR Mannheim gewonnen. Barling schlug den FC 08 Villing im Südbaden-Pokal mit 1:0 und Groß Asbach siegte im Württemberg-Pokal mit 3:1 gegen die Stuttgarter Kickers.
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3: Auf der A7 Füssenreute Richtung Ulm, bitte aufpassen. Da sind zwischen Dietmannsried und der Raststätte Allgäuer Tor Ost Personen auf der Straße und es ist ein Auto liegen geblieben. Auf der A81 Singen Richtung Stuttgart steht zwischen Geisingen und dem Dreieck Bad Dürrheim ein defekter LKW auf der rechten Spur. Allen im Radio 7 Land eine gute Fahrt.
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4: Viele KI-Songs sind einfach richtig schlecht. Aber es gibt auch Ausnahmen. Und sowohl die coole Afro-Soul-Version von Papa Ute als auch der virale Hit Let Me Be von The Second Voice sind von echten Menschen geschrieben worden.

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1: Jetzt ein weiterer KI-Hit aus den Charts. Der ist aber nicht von einer KI gemacht, sondern ja, von KI zum Hit gemacht worden sozusagen. Geschrieben hat die Musik und den Text der ruandische Musiker Alvin Zena, aber er war nicht zufrieden mit der Produktion, also wie der Song klang. Und deswegen hat er einfach ein bisschen mit KI experimentiert, bis was bei rauskam, das er gut fand. Aber weil er KI benutzt hatte, hat er das dann auch nicht unter seinem Namen rausgebracht, sondern als The Second Voice.

Die Musik, die ihr liebt auf Radio 7 und die Musik, die ihr lieben werdet jeden Tag hier im Radio 7 Hit Update. Jetzt von zwei auf den ersten Blick sehr unterschiedlichen Weltstars. Zu Ed Sheeran muss ich nichts sagen und Star-DJ Martin Garrix kennt ihr von seinem Brett Animals. Oder auch von seinem Charts-Erfolg Told You So. Tatsächlich gibt es einen Song zusammen mit Ed Sheeran schon ziemlich lange. Vor 12 Jahren schon haben sie ihn gemeinsam gemacht. Und jetzt, wo Martin Garrix letzte Woche 30 geworden ist, haben sie ihn endlich rausgebracht. Ja, und klingt exakt so, wie man sich eine Mischung aus Martin Garrix und Ed Sheeran vorstellt. Repeat It hat diese Woche bei mir Radio 7 Premiere gefeiert.

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7: Auf der A7 Füssenreute Richtung Ulm, bitte aufpassen. Da sind zwischen Dietmannsried und der Raststätte Allgäuer Tor Ost Personen auf der Straße und es ist ein Auto liegen geblieben. Auf der A81 Singen Richtung Stuttgart steht zwischen Geisingen und dem Dreieck Bad Dürrheim ein defekter LKW auf der rechten Spur. Allen im Radio 7 Land eine gute Fahrt.
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8: Fantastisches Frühlingswetter und ein super sommerlicher Hit, der zwar schon Jahre alt, aber halt jetzt in den Charts ist.

Alltagsstress kann man nicht auch noch die Charts im Blick behalten. Das macht das Radio 7 Hit Update für euch jeden Tag. Jetzt schon das nächste Beispiel für einen Hit, der über Social Media Trends zurück in die Charts kam. Eigentlich ist der Song schon von 2002, ein Track des italienischen Hausprojekts Milky, mit übrigens einer sehr interessanten Nebengeschichte, weil nämlich die Frau, die im Video zum Hit singt, einfach nur ein Model ist und gar nicht die echte Sängerin, fast schon wie bei Milli Vanilli. Jedenfalls war das damals schon unter anderem Platz 1 der US-Dance-Charts und jetzt schon wieder. Warum genau das über TikTok wieder explodiert ist, das weiß irgendwie keiner so genau, aber ist auch egal, macht nämlich richtig Laune und so End-90er, Anfang-Nuller-Vibes. Just the Way You Are von Milky ist ganz neu auf der Radio 7 Playlist.

0: Charlie 7 Hit Update, die neuen Songs, die Geschichten zu euren Stars. Falls ihr Felix Jähn auf Instagram oder Co. folgt, dann habt ihr euch vielleicht neulich auch so mit dem deutschen DJ-Star gefreut. Felix hat ganz stolz die fette DJ-Anlage präsentiert, die jetzt in der Berliner Wohnung aufgestellt wurde und sich wirklich so süß gefreut wie ein kleines Kind über das Wunschspielzeug an Weihnachten. Läuft für Felix Jähn, auch musikalisch, mit einer fantastischen Kollabo mit dem ebenfalls erfolgreichen, ebenfalls deutschen Dance-Projekt Cascada. Boy, You Turn Me ist neu auf der Radio 7 Playlist.
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2: Felix Jähn und Cascada. Boy, You Turn Me.

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4: Sonne satt ist heute Nachmittag in weiten Teilen Deutschlands angesagt. Nur im Norden ziehen etwas mehr Wolken auf und ganz oben kann auch ab und zu mal ein kurzer Schauer runterkommen. Dazu ist es sommerlich warm. Die aktuellen Werte liegen meist zwischen 25 und 33 Grad. Morgen bleibt es im Süden sonnig, während im

0: Mann. Heute Abend steht das Finale des DFB-Pokals an. Der VfB Stuttgart könnte den Titel verteidigen, allerdings heißt der Gegner dieses Jahr FC Bayern. Cornelius Dreger berichtet.
1: Letztes Jahr waren die Stuttgarter gegen den damaligen Drittligisten Arminia Bielefeld haushoher Favorit. Mit einem 4:2-Sieg hat sich der VfB dann auch den vierten Pokal in der Vereinsgeschichte geholt. Dieses Jahr wartet allerdings der Rekordpokalsieger aus München. Die Bayern haben zwar in der Liga ein Abo auf die Meisterschaft, im Pokal lief es die letzten Jahre aber ganz und gar nicht erfolgreich. Das letzte Mal haben sie vor 6 Jahren gewonnen. Anstoß ist um 20 Uhr.
0: Die EU und Mexiko rücken wirtschaftlich enger zusammen. Sie haben jetzt eine Erweiterung ihres Handelsabkommens unterschrieben. Viele Zölle fallen damit weg. In Deutschland etwa könnten der Maschinenbau, die Pharmabranche und die Autoindustrie von mehr Exporten profitieren. Hintergrund ist auch die aggressive Zollpolitik der USA, die im Moment sowohl Mexiko als auch die EU trifft, sagte Außenhandelspräsident Jan Dura bei NTV.
2: Insofern ist es für Mexiko genauso wichtig, mehr Handelspartner zu haben, die Handelsbeziehungen zu diversifizieren, verlässliche Partner zu haben, die eben gerade nicht so erratisch sind. Und deshalb glaube ich, ist es für beide Seiten ein wichtiges, ein gutes Signal.
0: Kliniken bundesweit sind offenbar von einem Cyberangriff betroffen. Ziel der Attacke waren nicht die Kliniken selbst, sondern der Dienstleister Unimed. Der übernimmt vielerorts die Abrechnung für Privatversicherte und Selbstzahler. Die Kliniken rechnen damit, dass Daten zehntausender Patienten erbeutet wurden. Die gesetzlichen Krankenkassen warnen vor einem Milliardendefizit in der Pflege. Der Verband erwartet dieses Jahr ein Minus von rund 1 Milliarde Euro. Hinzu kommen gut 3 Milliarden Euro Schulden beim Bund. GKV-Chef Oliver Blatt indes pocht in Berlin auf ausstehende Rückzahlungen aus der Corona-Zeit. Waldhof Mannheim, der Balinger SC und Sonnenhof Groß Asbach freuen sich auf große Fußballfeste im DFB-Pokal. Drittligist Waldhof hat das Stadtderby im badischen Pokal 3:0 gegen den VfR gewonnen. Balingen schlug den FC 08 Villinge im Südbaden-Pokal 1:0 und Groß Asbach siegte im Württemberg-Pokal 3:1 gegen die Stuttgarter Kickers.
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4: Nichts los auf den Straßen, aktuell freie Fahrt. Allen im Radio 7 Land eine gute Fahrt.
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5: Ich sag ja nicht gerne was Positives über den Fußball-Weltverband, aber ich glaube, es war keine schlechte Idee der FIFA, nochmal einen offiziellen WM-Song von Shakira singen zu lassen. Nach Waka Waka 2010 heißt es jetzt Die Die. Und das hört ihr in gut 7 Minuten auf Radio 7. Und

einfach Spaß macht, gibt's das Radio 7 Hit Update mit mehr neuer Musik jeden Tag. Jetzt habe ich den offiziellen WM-Song 2026 für euch von der Frau, die auch schon den offiziellen WM-Song 2010 gemacht hat. Shakira ist zurück auf dem Platz und ihr Song zusammen mit dem nigerianischen Musiker Burner Boy ist nicht nur ein fetter Sommerohrwurm, sondern es geht auch um Fußball im Text. Es kommen Stars wie Maradona oder Messi drin vor, aber auch große Fußballnationen wie zum Beispiel Deutschland. Schaut, ob wir das zusammen raushören. Da

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1: Jetzt von der australischen Band Tame Impala zusammen mit Jenny. Tame Impala sind recht erfolgreich mit ihren Alben. Da schaffen sie auch in Deutschland Top 10 inzwischen. Aber anders als in den australischen, britischen oder US-Charts gab es bei uns bisher nur einen kleineren Hit. 2015-16 war das. Partnerin von Tame Impala, die kennen mehr, vor allem jüngere Menschen auch bei uns, denn sie ist Teil der erfolgreichsten K-Pop-Girl-Group Blackpink. In Seoul geboren, in Neuseeland aufgewachsen und dann zurück nach Südkorea, um von dort aus als K-Pop-Star die Welt zu erobern. Dracula von Tame Impala mit Jenny ist aktuell Platz 4 in Deutschland und neu auf der Radio 7 Playlist.

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3: Nichts los auf den Straßen, aktuell freie Fahrt. Allen im Radio 7 Land eine gute Fahrt.
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4: Vor kurzem noch live in Ravensburg, dieses Wochenende in einer fast so wichtigen Stadt. Topic legt in New York auf heute. Aber er hat uns seinen neuen Sommerhit dagelassen. Sorry, Papi, hört ihr so in 15 Minuten. Und auch noch vor der Radio 7 Mixshow ab 8 neue Hits von Loy, Nesta

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Das Radio 7 Hit Update jeden Tag. Und mit einem Blick in die Charts beweisen wir jetzt, wie relevant Justin Bieber immer noch ist. Er hat sich ein Stück weit zurückgezogen, veröffentlicht auch nur noch unregelmäßig Musik, aber seit er für 10 Millionen Dollar Gage und wenig Karaoke zu seinen eigenen Songs gemacht hat beim Coachella Festival neulich, haben sich alte und neue Fans und die Charts wieder neu in Justin Bieber verliebt. In unglaublich vielen Charts ging sein 2012er Hit zusammen mit Nicki Minaj auf Platz

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1: Das ist nicht nur eine für uns, sondern ganz besonders auch für Topic besondere Nummer. Der deutsche DJ und Produzent hat nämlich zum ersten Mal einen nicht englisch, sondern spanischsprachigen Song rausgebracht. Und das liegt auch an seiner Partnerin für den Song, die weltweit erfolgreiche Becky G, die dafür bekannt ist, Poppiges mit Latino-Sounds zu kombinieren. Ist natürlich perfekt für die wärmer werdende Jahreszeit. Sorry Papi von Topic und Becky G ist ganz neu auf der Radio 7 Playlist.

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1: Sonne satt ist heute Nachmittag in weiten Teilen Deutschlands angesagt. Nur im Norden ziehen etwas mehr Wolken auf und ganz oben kann auch ab und zu mal ein kurzer Schauer runterkommen. Dazu ist es sommerlich warm. Die aktuellen Werte liegen meist zwischen 25 und 33 Grad. Morgen bleibt es im Süden sonnig, während im Norden mehr Wolken und vereinzelt auch Schauer dabei sind. Das Ganze bei maximal bis zu 34 Grad.
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2: Ich bin Nanju Kuhlmann. Hacker haben offenbar Daten zehntausender Privatpatienten und Selbstzahler in Deutschland erbeutet. Passiert ist das Ganze schon im April, wie jetzt bekannt wurde. Uwe Schimonek weiß mehr.
3: Ziel der Attacke war der Dienstleister Unimed. Der übernimmt Abrechnungen für Krankenhäuser bundesweit.

0: für weitere Gaunereien nutzen, zum Beispiel für Phishing-Versuche.
1: Die EU und Mexiko rücken wirtschaftlich enger zusammen. Sie haben jetzt eine Erweiterung ihres Handelsabkommens unterschrieben. Viele Zölle fallen damit weg. In Deutschland etwa könnten der Maschinenbau, die Pharmabranche und die Autoindustrie von mehr Exporten profitieren. Hintergrund ist auch die aggressive Zollpolitik der USA, die im Moment sowohl Mexiko als auch die EU trifft, sagte Außenhandelspräsident Jan Dura bei NTV.
2: Insofern ist es für Mexiko genauso wichtig, mehr Handelspartner zu haben, die Handelsbeziehungen zu diversifizieren, verlässliche Partner zu haben, die eben gerade nicht so erratisch sind. Und deshalb glaube ich, ist es für beide Seiten ein wichtiges, ein gutes Signal.
1: Mecklenburg-Vorpommerns Umweltminister Backhaus verteidigt die Rettungsaktion für den mehrfach an der Ostseeküste gestrandeten Wal. Der Versuch, dem Tier die Freiheit zu schenken, sei einmalig gewesen, sagte Backhaus dem Stern. Nach mehreren erfolglosen Anläufen hatte eine Privatinitiative den Wal ins Meer geschleppt. Nun liegt er tot vor der dänischen Küste. Waldhof Mannheim, der Balinger SC und Sonnenhof Groß-Asbach freuen sich auf große Fußballfeste im DFB-Pokal. Drittligist Waldhof hat das Stadtderby im badischen Pokal 3:0 gegen den VfR gewonnen. Balingen schlug den FC 08 Villinge im Südbaden-Pokal 1:0 und Groß-Asbach siegte im Württemberg-Pokal 3:1 gegen die Stuttgarter Kickers. Für die Basketballer von Ratio Farm Ulm ist die Bundesliga-Saison beendet. Im dritten Playoff-Viertelfinale verlor Ulm 87-96 gegen Bamberg. Damit hat Ulm mit 3 Niederlagen in der Fünfer-Serie das Halbfinale verpasst.
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4: Im Kreis Biberach ist die Straße zwischen Untersulmettingen und Laubheim in beiden Richtungen gesperrt. Euch unterwegs eine gute und sichere Fahrt.

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1: Ich bin Fabian Hoffmann. Meister Bayern München hat seine gute Saison mit dem Sieg im DFB-Pokal gekrönt. Im Finale in Berlin gewannen die Münchner mit 3:0 gegen Titelverteidiger VfB Stuttgart. Alle Tore gingen aufs Konto des überragenden Harry Kane. Bayern-Trainer Vincent Kompany sagte nach dem Spiel bei Sky:
2: Einfach glücklich für die Jungs, wirklich. Stolz auf die Leistung auch heute, weil wir sind so ruhig geblieben am Halbzeiten und dann in der zweiten Halbzeit, wie die Jungs das dann gemacht haben. Ja, wunderschön. Und immer sieht man wieder Dinge, wo man sagt, wie machen die Jungs das? Und das ist, auch als Trainer kann man das genießen.
1: Die USA und der Iran machen offenbar Fortschritte bei den Verhandlungen über ein Ende der Kämpfe. Das sagte US-Präsident Trump in einem Interview mit CBS. Gleichzeitig drohte er aber auch mit erneuten Angriffen. Der Iran arbeitet aktuell an einem eigenen Plan für ein Ende der Kämpfe. Hacker haben offenbar Daten zehntausender Privatpatienten und Selbstzahler in Deutschland erbeutet. Passiert ist das Ganze schon im April, wie jetzt bekannt wurde. Uwe Schimonek mit mehr.
3: Ziel der Attacke war der Dienstleister Unimed. Der übernimmt Abrechnungen für Krankenhäuser bundesweit. Betroffen sind unter anderem Unikliniken in Hamburg-Eppendorf, Kiel, Freiburg-Köln und im Saarland. Allein in Köln rechnet man damit, dass rund 30.000 Patienten betroffen sind. Demnach geht es etwa um Namen und Adressen, die behandelnden Ärzte und in einigen Fällen auch um Zahlungsdaten. Besonders kritisch, die Hacker könnten ihr Wissen nun für weitere Gaunereien nutzen, zum Beispiel für Phishing-Versuche.
1: In Deutschland sind vergangenes Jahr so viele Menschen eingebürgert worden wie noch nie. Das geht aus Daten hervor, die die Welt am Sonntag zusammengetragen hat. Mehr von Benno Hille.
4: An die 310.000 Menschen haben 2025 den deutschen Pass bekommen, so die Zahlen aus den Ländern und Kommunen. Das wären fast 20.000 mehr als im Jahr zuvor und damit ein neuer Höchststand. Zum Teil handelt es sich noch um vorläufige Werte. Der Bundestag hatte die Einbürgerungsregeln 2024 gelockert. Statt nach 8 Jahren ist sie jetzt schon nach 5 Jahren in Deutschland möglich. Zudem sind doppelte Staatsbürgerschaften erlaubt.
1: Für die Basketballer von Ratio Farm Ulm ist die Bundesliga-Saison beendet. Im dritten Playoff-Viertelfinalspiel verloren die Ulmer mit 87-96 gegen Bamberg. Damit hat Ratio Farm Ulm mit 3 Niederlagen in der Fünfer-Serie das Halbfinale verpasst. Trotz eines deutlichen Sieges im vorletzten Gruppenspiel droht dem deutschen Eishockeyteam bei der WM das Vorrunden aus. Gegen Österreich gab es ein 6:2. Nun braucht das DEB-Team auch in der letzten Vorrundenpartie gegen Großbritannien einen Sieg und muss auf Patzer der Konkurrenz hoffen, um noch das Viertelfinale zu erreichen.
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1: Ich bin Fabian Hoffmann. Nach 6 Jahren hat der FC Bayern mal wieder den DFB-Pokal gewonnen. Im Finale in Berlin setzten sich die Münchner mit 3:0 gegen Titelverteidiger VfB Stuttgart durch. Alle 3 Tore gingen auf das Konto von Harry Kane. Zu ihm und zum Gegner sagt VfB-Trainer Sebastian Hoeneß bei Sky.
2: Ganz neidlos, ganz, ganz hohe Anerkennung für ihn, aber auch natürlich für die Bayern generell. Ja, haben eine großartige Saison gespielt. Vinny und sein Team machen einen Riesenjob, habe ich auch schon nach der Meisterschaft gesagt. Aber wir werden sie knacken. Irgendwann werden wir sie packen.
1: Die Bayern haben mit dem Sieg das Double aus Meisterschaft und Pokal perfekt gemacht. Stuttgart beendet die Saison titellos, aber mit der Quali zur Champions League. Die USA und der Iran machen offenbar Fortschritte bei den Verhandlungen über ein Ende der Kämpfe. Wie US-Präsident Trump in einem Interview mit dem Sender CBS sagte, ist man einer Lösung ein gutes Stück näher gekommen. Philipp Nützig berichtet.
3: Gleichzeitig drohte er aber auch mit erneuten Angriffen, sollte der Iran die Verhandlung platzen lassen. Teheran arbeitet nach eigener Aussage währenddessen an einem eigenen 14-Punkte-Plan für ein Ende der Kämpfe. Dabei geht es laut einem Sprecher des iranischen Außenministeriums etwa um ein Ende der US-Blockade iranischer Häfen und Regelungen für die Schifffahrt in der Straße von Hormuz.
1: Kliniken bundesweit sind offenbar von einem Cyberangriff betroffen. Ziel der Attacke waren nicht die Kliniken selbst, sondern der Dienstleister Unimed. Der übernimmt vielerorts die Abrechnung für Privatversicherte und Selbstzahler. Die Kliniken rechnen damit, dass Daten zehntausender Patienten erbeutet wurden. Mecklenburg-Vorpommerns Umweltminister Backhaus verteidigt die Rettungsaktion für den Buckelwal. Der Versuch, ihm die Freiheit zu schenken, sei einmalig gewesen, sagte Backhaus dem Stern. Nach mehreren erfolglosen Anläufen hatte eine Privatinitiative den Wal ins Meer geschleppt. Nun liegt er tot vor der dänischen Küste. Für die Basketballer von Ratiopharm Ulm ist die Bundesliga-Saison beendet. Im 3. Playoff-Viertelfinalspiel verloren die Ulmer mit 87:96 gegen Bamberg. Damit hat Ratiopharm Ulm mit 3 Niederlagen in der Fünferserie das Halbfinale verpasst. Trotz eines deutlichen Sieges im vorletzten Gruppenspiel droht dem deutschen Eishockeyteam bei der WM das Vorrunden aus. Gegen Österreich gab es ein 6:2. Nun braucht das DEB-Team auch in der letzten Vorrundenpartie gegen Großbritannien einen Sieg und muss auf Patzer der Konkurrenz hoffen, um noch das Viertelfinale zu erreichen.

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1: Ich bin Fabian Hoffmann. Nach 6 Jahren hat der FC Bayern mal wieder den DFB-Pokal gewonnen. Im Finale in Berlin setzten sich die Münchner mit 3:0 gegen Titelverteidiger VfB Stuttgart durch. Alle 3 Tore gingen auf das Konto von Harry Kane. Zu ihm und zum Gegner sagt VfB-Trainer Sebastian Hoeneß bei Sky.
2: Ganz neidlos, ganz, ganz hohe Anerkennung für ihn, aber auch natürlich für die Bayern generell. Ja, haben eine großartige Saison gespielt. Vinny und sein Team machen einen Riesenjob, habe ich auch schon nach der Meisterschaft gesagt. Aber wir werden sie knacken. Irgendwann werden wir sie packen.
1: Die Bayern haben mit dem Sieg das Double aus Meisterschaft und Pokal perfekt gemacht. Stuttgart beendet die Saison titellos, aber mit der Quali zur Champions League. Die USA und der Iran machen offenbar Fortschritte bei den Verhandlungen über ein Ende der Kämpfe. Wie US-Präsident Trump in einem Interview mit dem Sender CBS sagte, ist man einer Lösung ein gutes Stück näher gekommen. Philipp Nützig berichtet.
3: Gleichzeitig drohte er aber auch mit erneuten Angriffen, sollte der Iran die Verhandlung platzen lassen. Teheran arbeitet nach eigener Aussage währenddessen an einem eigenen 14-Punkte-Plan für ein Ende der Kämpfe. Dabei geht es laut einem Sprecher des iranischen Außenministeriums etwa um ein Ende der US-Blockade iranischer Häfen und Regelungen für die Schifffahrt in der Straße von Hormuz.
1: Kliniken bundesweit sind offenbar von einem Cyberangriff betroffen. Ziel der Attacke waren nicht die Kliniken selbst, sondern der Dienstleister Unimed. Der übernimmt vielerorts die Abrechnung für Privatversicherte und Selbstzahler. Die Kliniken rechnen damit, dass Daten zehntausender Patienten erbeutet wurden. Mecklenburg-Vorpommerns Umweltminister Backhaus verteidigt die Rettungsaktion für den Buckelwal. Der Versuch, ihm die Freiheit zu schenken, sei einmalig gewesen, sagte Backhaus dem Stern. Nach mehreren erfolglosen Anläufen hatte eine Privatinitiative den Wal ins Meer geschleppt. Nun liegt er tot vor der dänischen Küste. Für die Basketballer von Ratiopharm Ulm ist die Bundesliga-Saison beendet. Im 3. Playoff-Viertelfinalspiel verloren die Ulmer mit 87:96 gegen Bamberg. Damit hat Ratiopharm Ulm mit 3 Niederlagen in der Fünferserie das Halbfinale verpasst. Trotz eines deutlichen Sieges im vorletzten Gruppenspiel droht dem deutschen Eishockeyteam bei der WM das Vorrunden aus. Gegen Österreich gab es ein 6:2. Nun braucht das DEB-Team auch in der letzten Vorrundenpartie gegen Großbritannien einen Sieg und muss auf Patzer der Konkurrenz hoffen, um noch das Viertelfinale zu erreichen.
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2: Ich bin Fabian Hoffmann. Der FC Bayern hat eine dominante Saison mit dem Double gekrönt. Der deutsche Meister setzte sich im DFB-Pokalfinale im Berliner Olympiastadion mit 3:0 gegen Titelverteidiger VfB Stuttgart durch. Alle drei Tore für die Münchner erzielte dabei ein überragender Harry Kane. Dessen Teamkollege Leon Goretzka verlässt die Bayern im Sommer und sagt bei Sky:
3: Jetzt für mich persönlich ist natürlich herausragend. Ich habe mich schon bei Harry bedankt. Er hat das Ding heute im Alleingang gezogen. Das hat er mir aber auch vor dem Spiel versprochen. Ich habe jetzt in 8 Jahren bei Bayern kein Finale verloren. Da habe ich den Jungs gesagt, will ich heute nicht damit anfangen am letzten Tag.
2: Es war der erste Pokalerfolg der Bayern seit 2020. Großalarm in der US-Hauptstadt Washington. In der Nähe des Weißen Hauses sind mehrere Schüsse gefallen, so das FBI. Mindestens 2 Menschen wurden verletzt, heißt es. Der Amtssitz des US-Präsidenten wurde zwischenzeitlich abgeriegelt. Auf Videos von US-Medien ist zu sehen, wie Reporter angewiesen werden, nach den Schüssen schnell Richtung Presseraum des Weißen Hauses zu laufen. Die Hintergründe sind aktuell noch unklar. Das Tauziehen um ein Ende des Iran-Kriegs geht weiter. Laut US-Präsident Trump ist man einer Lösung allerdings ein gutes Stück näher gekommen. Das hat er in einem CBS-Interview gesagt. Gleichzeitig drohte Trump aber auch mit erneuten Angriffen, sollte es keine Einigung geben. Teheran arbeitet aktuell an einem eigenen 14-Punkte-Plan für ein Ende der Kämpfe, heißt es von einem Sprecher des iranischen Außenamts. Hacker haben offenbar Daten zehntausender Privatpatienten und Selbstzahler in Deutschland erbeutet. Passiert ist das Ganze schon im April, wie jetzt bekannt wurde. Uwe Schimonek mit mehr.
4: Ziel der Attacke war der Dienstleister Unimed. Der übernimmt Abrechnungen für Krankenhäuser bundesweit. Betroffen sind unter anderem Unikliniken in Hamburg-Eppendorf, Kiel, Freiburg, Köln und im Saarland. Allein in Köln rechnet man damit, dass rund 30.000 Patienten betroffen sind. Demnach geht es etwa um Namen und Adressen, die behandelten Ärzte und in einigen Fällen auch um Zahlungsdaten. Besonders kritisch, die Hacker könnten ihr Wissen nun für weitere Gaunereien nutzen, zum Beispiel für Phishing-Versuche.
2: Für die Basketballer von Ratiopharm Ulm ist die Bundesliga-Saison beendet. Im 3. Playoff-Viertelfinalspiel verloren die Ulmer mit 87:96 gegen Bamberg. Damit hat Ratiopharm Ulm mit 3 Niederlagen in der Fünfer-Serie das Halbfinale verpasst.
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5: Im Kreis Tuttlingen ist die Obernheimer Straße zwischen der K1 und 70/72 und Harras nach einem Unfall in beiden Richtungen gesperrt. Euch eine gute Fahrt.